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1: Es ist 3 Uhr.
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1: Es ist 5 Uhr.
2: Guten Morgen, ich bin der Daniel Schmucki.
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2: Die Schweizer Fußballnazi kann beim WM-Viertelfinal gegen Argentinien auf bundesrätliche Unterstützung zählen. Sportminister Martin Pfister wird extra für das Spiel nach Kansas City reisen. Er werde die Mannschaft vor Ort unterstützen und mit der Nazi mitfiebern, bestätigt sein Departement gegenüber verschiedenen Medien. Im 16. Final gegen Algerien war Bundespräsident Guy Parmelin im Stadion. Im Achtelfinal gegen Kolumbien fehlte bundesrätliche Unterstützung. Die Bundesverwaltung macht bei Informatikprojekten immer wieder die gleichen Fehler. Zu diesem Schluss kommt die eidgenössische Finanzkontrolle in einem neuen Bericht. Im Wesentlichen hätten sich die heutigen Fehler nicht verändert zu den Fehlern von vor 10 Jahren, so das Fazit. Unter anderem kritisiert der Bericht, dass IT-Projekte meist teurer werden als geplant. Wegen eines Großbrandes in Mailand haben die Behörden Zehntausende Menschen aufgefordert, Fenster und Türen geschlossen zu halten. Das Feuer brach am Abend in einem Logistikzentrum im Norden der italienischen Stadt aus, teilt die Feuerwehr mit. Auch Explosionen waren zu hören. Die dichten schwarzen Rauchschwaden waren kilometerweit zu sehen. Verletzt wurde gemäss bisherigen Erkenntnissen niemand. Wie von US-Präsident Donald Trump angedroht, haben die USA in der Nacht neue Angriffe gegen den Iran gestartet. Örtliche Medien melden Explosionen in mehreren Gebieten entlang der Küste des Landes. Zudem sollen auch Eisenbahnbrücken bombardiert worden sein. Trump stellte die Waffenruhe mit dem Iran gestern offen in Frage und äußerte Zweifel an einer Fortsetzung der Verhandlungen mit Teheran. Im Moment haben wir freie Fahrt auf den Strassen im Sendegebiet. Wir haben keine Meldungen über grössere Störungen. Kommt gut und sicher ans Ziel. Viel Sonne und knapp über 30 Grad. Das Sommerwetter macht auch heute keine Pause und sorgt einmal mehr für einen richtigen Traumtag.
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3: Guten Start euch.
4: Guten Morgen zusammen, schön sind ihr da.

Save Me Tonight, Jennifer Lopez und der David Guetta, der aktuelle Hit, der uns wach behaltet oder wach macht. Grüßt euch, der Govi am Morgenshow. Und ihr, die jetzt um die Uhrzeit, die doch ein bisschen unchristlich ist, wach sind, ihr seid die absoluten Profis in unserem heutigen Thema hier in der Govi am Morgenshow. Unsere Schweizer Nazi lässt uns ja gross träumen in der Nacht vom Samstag auf den Sonntag, am Morgen um 3 Uhr. Der WM-Viertelfinale gegen Argentinien. Und da wollen wir heute Morgen so ein bisschen Tipps austauschen, wie schaffen wir es, wach zu bleiben bis dann, weil es will ja niemand den Match verpassen. Es ist eine absolute Geschichte, die hier geschrieben wird und da müssen wir wach sein. Eure Wachbleibe-Tipps, wie schaffen wir es, wach zu bleiben so lange bis in der Nacht? 0799 140 140. Am besten eine WhatsApp-Sprachnachricht machen oder via argovia.ch. Kommen wir auch ganz einfach zu uns in WhatsApp-Chat.

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1: Es ist 17:30.
2: Guten Morgen, ich bin der Daniel Schmucki.
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2: Die Schweizer Fußballnazi kann beim WM-Viertelfinal gegen Argentinien auf bundesrätliche Unterstützung zählen. Sportminister Martin Pfister wird extra für das Spiel nach Kansas City reisen. Er werde die Mannschaft vor Ort unterstützen und mit der Nazi mitfiebern, bestätigt sein Departement gegenüber verschiedenen Medien. Im 16. Final gegen Algerien war Bundespräsident Guy Parmelin im Stadion. Im 8. Final gegen Kolumbien fehlte bundesrätliche Unterstützung. Die Bundesverwaltung macht bei Informatikprojekten immer wieder die gleichen Fehler. Zu diesem Schluss kommt die Eidgenössische Finanzkontrolle in einem neuen Bericht. Im Wesentlichen hätten sich die heutigen Fehler nicht verändert zu den Fehlern von vor 10 Jahren, so das Fazit. Unter anderem kritisiert der Bericht, dass IT-Projekte meist teurer werden als geplant. Wegen eines Großbrandes in Mailand haben die Behörden Zehntausende Menschen aufgefordert, Fenster und Türen geschlossen zu halten. Das Feuer brach am Abend in einem Logistikzentrum im Norden der italienischen Stadt aus, teilt die Feuerwehr mit. Auch Explosionen waren zu hören. Die dichten schwarzen Rauchschwaden waren kilometerweit zu sehen. Verletzt wurde gemäß bisherigen Erkenntnissen niemand. Wie von US-Präsident Donald Trump angedroht, haben die USA in der Nacht neue Angriffe gegen den Iran gestartet. Örtliche Medien melden Explosionen in mehreren Gebieten entlang der Küste des Landes. Zudem sollen auch Eisenbahnbrücken bombardiert worden sein. Trump stellte die Waffenruhe mit dem Iran gestern offen in Frage und äußerte Zweifel an einer Fortsetzung der Verhandlungen mit Teheran. Im Moment haben wir freie Fahrt auf den Strassen im Sendegebiet. Wir haben keine Meldungen über grössere Störungen. Kommt gut und sicher ans Ziel. Viel Sonne und knapp über 30 Grad. Sommerwetter macht auch heute keine Pause und sorgt auch mal mehr für einen richtigen Traumtag.
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3: Guten Morgen zusammen.
4: Morgen, kommen wir einen guten Tag.
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Wenn ihr die Argovia Morgenshow hört, braucht ihr keinen Kaffee mehr. Außer so ein bisschen für den Geschmack. Ohne Koffein, längt vollkommen. Weil wir spielen euch die besten Hits zum Aufstehen und aus den Federn kommen und so perfekt in den Donnerstag starten. Den hier mache ich immer ein bisschen lauter und wippe mit meinem grossen Zeichen mit. Ganz aktuell für euch. Das sind Leonie und Callum Scott mit

0: Guten Morgen, es geht ab in den Anstieg jetzt gerade mit der Shakira.
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3: Donnerstag, der 9. Juli.
0: Es ist 6 Uhr.
4: Ich bin Felix Haldimann, guten Morgen.
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4: Die eidgenössische Finanzkontrolle kritisiert die Bundesverwaltung. Diese mache bei Informatikprojekten immer wieder die gleichen Fehler, schreibt die Finanzkontrolle in einem Bericht. Im Wesentlichen hätten sich die heutigen Fehler nicht verändert zu den Fehlern von vor 10 Jahren, so das Fazit. Unter anderem kritisiert der Bericht, dass IT-Projekte meist teurer werden als geplant. Die Schweizer Fußballnazi kann beim WM-Viertelfinal gegen Argentinien auf bundesrätliche Unterstützung zählen. Sportminister Martin Pfister wird für das Spiel nach Kansas City reisen. Das bestätigt sein Departement verschiedenen Medien. Im 16. Final gegen Algerien war Bundespräsident Guy Parmelin im Stadion. Im Achtelfinal gegen Kolumbien war kein Bundesrat anwesend. Der vergangene Juni war in Westeuropa der heißeste jemals gemessene. Die Durchschnittstemperatur lag bei fast 21 Grad, was mehr als 3 Grad über dem Junimittel entspricht, meldet der EU-Klimadienst Copernicus. Insbesondere die Hitzewelle in der zweiten Junihälfte habe viele Temperaturrekorde in Westeuropa gebrochen, so auch in der Schweiz. Weltweit war der Juni der zweitwärmste seit Beginn der Wetteraufzeichnungen. Die USA wollen Syrien von der Liste der Staaten streichen, die Terrorismus unterstützen. Das teilt das US-Außenministerium mit. Der syrische Langzeitherrscher Bashar al-Assad war Ende 2024 gestürzt worden. Seither haben sich die USA und weitere westliche Staaten Syrien wieder angenähert.
3: Der Dow Jones New York schließt 1,1% im Minus, der Nasdaq schließt 0,3% im Plus und der Nikkei in Tokio steht aktuell 1,9% im Plus. Noch die Devise, ein Euro gibt es für 92 Rappen, ein US-Dollar für 81 Rappen.
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0: Grüßt euch, Auto um 2 ab 6 Uhr. Es hat Stau in der Region Baden. Das wegen einem Unfall an 1 Richtung Zürich. Da mit der Anstalt zwischen der Verzweigung Bierfeld und dem Barek-Tunnel. Es geht im Moment 10 Minuten länger. Die rechte Spur ist gesperrt in der mittleren Barek-Röhre. Und in der Region Zürich staut sich auf der A4 Richtung Zürich. Das wegen einem Auto, das eine Panne hat. Zwischen Affoltern am Albis und dem Islisberg-Tunnel aktuelles Plus von einer Viertelstunde. Sonst läuft es. Gute und eine sichere Fahrt euch.
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3: Der Donnerstag heute bringt Sonne pur ins Argovia-Land dazu um die 32 Grad und eine leichte Brise.
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3: Geht's jetzt von der Shakira.
0: WM-Song finden wir super. Dai, dai. Guten Start euch.

0: alle Farben mit Kido. Guten Morgen, Arbo Vialand.
1: Es ist 9 ab 6 und ich starte euch jetzt mit der Rihanna und Diamonds.
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0: 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Ja. 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
2: Und da müsst ihr ein bisschen schnell sein, nur noch bis Mitternacht habt ihr Zeit zum Mitmachen.

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0: werden mit dem Avicii. Guten Morgen, Argovialand, 19 ab 6.
1: Grüß euch, wenn ihr im Stau steht auf der A1 Richtung Zürich. Wir bringen euch gut durch mit dem gemütlichen Hit von der Olivia Dinn jetzt gerade. Ihr müsst anstehen wegen einem Unfall auf der A1 Richtung Zürich zwischen Lenzburg und dem Barecktunnel. Das wegen einem Unfall im Barecktunnel. Es geht da gut 20 Minuten länger. Die rechte Spur im mittleren Barecktunnel ist gesperrt im Moment. Wenn ihr von Brugg her kommt auf der A3 Richtung Zürich, zwischen Brugg und der Verzögerung Bierfeld, müsst ihr gut 10 Minuten drauf rechnen.
0: Und wettermässig geht es dann so weiter, wie wir es kennen. Aus den 17 Grad, die wir aktuell noch messen, werden um die 32. Dazu geht es bis zum Sonnenuntergang am 9:30 strahlenden Sonnenschein.
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0: Ja, die Schweizer Nazi schreibt Geschichte und steht im WM-Viertelfinal. Und der grosse Traum erleben natürlich auch ein Haufen Fans aus dem Argovia-Land vor Ort im Stadion mit.
1: Vancouver, zum Beispiel der Argovia-Hörer Rudi aus Auerstein, mit am Start gewesen beim magischen Moment, wo der Vargas den letzten Penalty geschossen hat.
2: Das war so eine Stellung, eine Angespanntheit, und dann ist es explodiert. Das ist all der, in Anführungszeichen, Frust rausgekommen, den wir uns müssen von der Seele schreien. Das war schon wahnsinnig. Da haben alle einander umarmt, und vor allem ist nachher gerade so die dicke Börse losgegangen.
0: Ja, also kaum fertig gejubelt, ist es darum gegangen, dass man halt auch im Viertelfinale gegen Argentinien dabei sein kann.
2: Jeder hat ein Ticket gesucht für auf Kansas, um dort auch wieder dabei zu sein. Das Spiel, ich weiss nicht, wie es die Leute machen. Wir haben frei, wir können gehen, wir haben das so geplant. Aber Teil kommen hier spontan und sagen, ja, ich gehe noch dorthin, wenn sie so weit sind, dann packen wir das. Ja,
1: von Vancouver, wo wir die Kolumbianer geschlagen haben, geht es für den Rudi jetzt in die USA. Und die haben da schon alles parat gemacht.
2: Jetzt haben wir den Flug nach Kansas gebucht, das Hotel dort gebucht. Wir bleiben vom 9. bis zum 13. So, dass wir einen Tag nach dem Spiel wieder schauen können, was wir buchen müssen.
0: Ja, hoffentlich eben nochmal ein Hotel und nochmal Tickets. Und zwar fürs Halbfinale.
1: Zuerst wenn wir die Argentiner raushauen. Das passiert hoffentlich in der Nacht vom Samstag auf den Sonntag.
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0: So, einen Kaffee gespart.
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0: Da kommen wir Morgenshow. Schönen aktuellen Hitparade, Tali Humberstone.
2: Die grossartige Stimme von der Sia mit dabei.
0: Und einen richtigen Kult-Song zum guten Tag kommen von Deep Blue Something. Zusammen mit ganz vielen anderen Hits in der neuen Halbstunde.
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9: Donnerstag, der 9. Juli.
0: Es ist 6:30.
10: Ich bin der Felix Haldimann. Guten Morgen.
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10: Die eidgenössische Finanzkontrolle kritisiert die Bundesverwaltung. Diese mache bei Informatikprojekten immer wieder die gleichen Fehler, schreibt die Finanzkontrolle in einem Bericht. Im Wesentlichen hätten sich die heutigen Fehler nicht verändert zu den Fehlern von vor 10 Jahren, so das Fazit. Unter anderem kritisiert der Bericht, dass IT-Projekte meist teurer werden als geplant. Die Schweizer Fußballnazi kann beim WM-Viertelfinal gegen Argentinien auf bundesrätliche Unterstützung zählen. Sportminister Martin Pfister wird für das Spiel nach Kansas City reisen. Das bestätigt sein Departement verschiedenen Medien. Im 16. Final gegen Algerien war Bundespräsident Guy Parmelin im Stadion. Im Achtelfinal gegen Kolumbien war kein Bundesrat anwesend. Der vergangene Juni war in Westeuropa der heißeste jemals gemessene. Die Durchschnittstemperatur lag bei fast 21 Grad, was mehr als 3 Grad über dem Junimittel entspricht, meldet der EU-Klimadienst Copernicus. Insbesondere die Hitzewelle in der zweiten Junihälfte habe viele Temperaturrekorde in Westeuropa gebrochen, so auch in der Schweiz. Weltweit war der Juni der zweitwärmste seit Beginn der Wetteraufzeichnungen. Die USA wollen Syrien von der Liste der Staaten streichen, die Terrorismus unterstützen. Das teilt das US-Außenministerium mit. Der syrische Langzeitherrscher Bashar al-Assad war Ende 2024 gestürzt worden. Seither haben sich die USA und weitere westliche Staaten Syrien wieder angenähert.
0: Grüßt euch, das Auto kurz nach 6:30 ein, bringt euch gut durch den Stau auf der A1 Richtung Zürich. Das wegen einem Unfall. Es fällt an Stau in der Region Lenzburg. Bis zum Barrecktunnel habt ihr gut 20 Minuten länger. Und wenn ihr von Brugg her kommt, auf der A3 Richtung Zürich, zwischen Brugg und der Verzögerung Birfeld, da müsst ihr 10 Minuten drauf rechnen. In der Region Zürich hat Stau auf der A1 Richtung St. Gallen vom Limmental Kreuz bis zum Gubrist 10 Minuten länger und auch ein 10 Minuten plus auf dem Westring Richtung Basel zwischen Urdorf Süd und dem Limmental Kreuz.
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2: Auf dem Wetterbericht hat es weit und breit nur Sonnenli in Sicht. Der Sommer gibt Vollgas, heute mit bis zu 32 Grad um einen blauen Himmel.
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2: Und wir wünschen euch einen guten Start in den Donnerstagmorgen.
0: Mit dem Soundtrack zum Sommer, das ist Tali Humberstone und To Love Somebody.

0: Also die meisten haben ihn erkannt.
1: Das ist der Tom Hanks.
2: Tom Hanks, ja.
3: Tom Hanks.
1: Ja, der Tom Hanks.
4: Tom Hanks.
5: Na, keine Challenge für euch, wo wir euch sind auf die Straße fragen, welcher Mann das da ist auf dem Bild, das wir euch zeigen. Und er ist unser Geburtstagskind heute, hier in der Argovia Morgenshow. Er wird 70 heute.
0: Es ist 21:07. Grüße zu allen Geburtstagskindern, die eben zusammen mit dem US-Schauspieler feiern. Und da haben wir wissen, welche Szene von Tom Hanks euch denn besonders in Erinnerung geblieben ist.
4: Das war im Film Forrest Gump, wo der Forrest Gump eben so mega schnell weggerannt ist, mega schnell können sprinten, das habe ich noch so im Kopf.
6: Ja, dort, wo er halt so säckelt auf der Straße. Ja, die Szene, wo er dort losrennt und die Freiheit genießt.
1: Ich denke sicher Lauf, Forrest, Lauf. Das ist das, was einem bleibt.
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0: 24/7 Breakfast at Tiffany's. Guten Morgen, Arboviland.
1: Guten Morgen, das sind die drei wichtigsten Meldungen von der Strasse. Freue ich, dass ihr gut und sicher ankommt. Region Lenzburg, davon zu anstauen auf der A1 Richtung Zürich. Das wegen einem Unfall von heute Morgen im Barek-Tunnel. Zwischen Aarau-Ost und dem Barek geht es im Moment 20 Minuten länger. Wenn ihr von der Region Bruck herkommt, auf der A3 Richtung Zürich von Bruck bis zu der Verzögerung bei Feld nochmals ein Plus von 10 Minuten. Und in der Region Zürich der längste Stau auf dem Westring Richtung Basel zwischen Urdorf Süd und dem Limmentaler Kreuz haben wir 10 Minuten länger.
0: Und wettermässig geht es so weiter, wie wir es schon kennen. Aus den 17 Grad, die wir aktuell noch messen, werden um die 32. Dazu geht es bis zum Sonnenuntergang um 9:30 strahlenden Sonnenschein.
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0: Also das ist Musik aus einem Land, das im Fall im WM-Viertelfinale steht.
1: Ha. Glaubt, du meinst die Schweiz? Niklas, in der Argovia Morgenshow. 10:07 sind Sie da. Und jetzt brauchen wir eure Tipps, Argovia Land.
2: Sehr viel Kaffee, ein paar Red Bulls, frühzeitig einkaufen, nicht mehr an die Läden, werden dann ausverkauft sein.
0: Ja, und zwar eben, wie ihr wach bleiben, um den Kaiben Viertelfinal zu schauen.
1: Ja, der Match gegen Algerien, der war ja schon total absurd gewesen, am Morgen um 5 Uhr. Und jetzt wird es nochmal verrückter. Der Viertelfinal gegen Argentinien ist in der Nacht vom Samstag auf den Sonntag am Morgen um 3 Uhr.
0: Nein, das ist crazy. Da sind wir auf der Strasse euch gefragt, was so eure Geheimtipps sind, zum wach bleiben, dass wir den Match nicht verpassen.
3: Also sicher Kaugummi kauen, so starke Geschmack, so zum Beispiel Pfefferminz oder so.
4: Kalt duschen und einen kalten Kaffee trinken. Nicht einen warmen, einen kalten.
5: Joggen hilft auch. Hey, ich tue mit dem Kopfhörer wirklich mega laut Musik hören und ja, es hält mich dann so knapp am Leben noch.
6: Es klingt vielleicht ein bisschen komisch, aber man kann mitten am Tag zocken, duschen, das sollte einen wach behalten.

0: Argovia Festmusik von der Anna Rossinelli. Guten Morgen, Argovialand. Das war Hit.
1: Und bis zum Punkt hat es noch Platz für einen. Riesenkult Justin Timberlake, What Goes Around. Guten Start euch.

0: Guten Morgen, Margot-Bilanz. Wünscht euch einen guten Start in Donnerstag.
1: Jetzt wird mit dem Michael Schulte und der Austis im Soundtrack zum Leben Half of My Heart parat.
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0: Donnerstag, der 9. Juli.
1: Es ist 7 Uhr.
5: Ich bin der Felix Haldimann. Guten Morgen.
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5: Die eidgenössische Finanzkontrolle kritisiert die Bundesverwaltung. Diese mache bei Informatikprojekten immer wieder die gleichen Fehler, schreibt die Finanzkontrolle in einem Bericht. Im Wesentlichen hätten sich die heutigen Fehler nicht verändert zu den Fehlern von vor 10 Jahren, so das Fazit. Unter anderem kritisiert der Bericht, dass IT-Projekte meist teurer werden als geplant. Die Schweizer Fußballnazi kann beim WM-Viertelfinal gegen Argentinien auf bundesrätliche Unterstützung zählen. Sportminister Martin Pfister wird für das Spiel nach Kansas City reisen. Das bestätigt sein Departement verschiedenen Medien. Im 16. Final gegen Algerien war Bundespräsident Guy Parmelin im Stadion. Im Achtelfinal gegen Kolumbien war kein Bundesrat anwesend. Der vergangene Juni war in Westeuropa der heißeste jemals gemessene. Die Durchschnittstemperatur lag bei fast 21 Grad, was mehr als 3 Grad über dem Junimittel entspricht, meldet der EU-Klimadienst Copernicus. Insbesondere die Hitzewelle in der zweiten Junihälfte habe viele Temperaturrekorde in Westeuropa gebrochen, so auch in der Schweiz. Weltweit war der Juni der zweitwärmste seit Beginn der Wetteraufzeichnungen. Die USA wollen Syrien von der Liste der Staaten streichen, die Terrorismus unterstützen. Das teilt das US-Außenministerium mit. Der syrische Langzeitherrscher Bashar al-Assad war Ende 2024 gestürzt worden. Seither haben sich die USA und weitere westliche Staaten Syrien wieder angenähert.
0: Der Dow Jones New York schließt 1,1% im Minus, der Nasdaq schließt 0,3% im Plus und der Nikkei in Tokio steht aktuell 1,7% im Plus. Noch die Devise, ein Euro gibt es für 92 Rappen, ein US-Dollar für 81 Rappen.
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1: Schön sind wir mit Argovia unterwegs um 2 ab 7. Es hat heute Morgen einen Unfall in der Region Baden im Barecktunnel. Darum stellt sich im Moment auf der A1 Richtung Zürich einmal quer durchs Argovialand. Von Aarau Ost bis zum Barek geht es im Moment eine halbe Stunde länger. Auch wenn er von Bruck herkommt auf der A3 Richtung Zürich, zwischen Bruck und der Verzweigung Birfeld nochmal ein Plus von 10 Minuten. In der Region Zürich nur eine Meldung, die ich euch kann. Westring Richtung Basel, 10 Minuten plus zwischen Urdorf Süd und dem Limmataler Kreuz. 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
0: Der Donnerstag bringt Sonne pur ins Argovialand, dazu 32 Grad und eine leichte Beise.
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0: Schön sind wir mit uns.
1: Guten Morgen miteinander.
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0: Die Argovia Morgenshow 11 ab 7 Uhr. Hier geben wir das Wort der Argovia-Hörerin Andrea.
1: Zuerst einmal mein Mitgefühl an alle Dachwohnungsbewohner. Zu Spitzenzeiten haben wir in der oberen Etage 37 Grad und in der unteren Etage 30 Grad.
2: Das müssen wir ändern.
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2: Ja, die Klimaanlage, die man hier verschenkt, wäre bei Andrea daheim wahrscheinlich im Dauereinsatz.
0: Ja, also 37 Grad in der Wohnung, das okay. Ist ja jenseits. Also ja. Wirklich, und die Klimaanlage, die würde ich glaube seit der Abendroutine wieder ein bisschen vereinfachen. Momentan geht die ja ein Weile.
1: Wir machen es meistens so, dass wir am Abend 6 Uhr in die Reisführung baden. Eine halbe Stunde. Dann kommen wir heim, machen in der nassen Badhose zur Nacht und tun auch in der nassen Badhose zur Nacht essen, dass man noch ein bisschen abgekühlt ist. Dann gehen wir gleich duschen und dann schauen wir in den Unterwäsche und mit einem feuchten Tüchli über dem Körper WM. Anders ist es eigentlich nicht auszuhalten.
2: Das ist ja ein richtiger Schlachtplan, den die sich da aufgestellt haben. Die Klimaanlage müssten wir also einfach nur einstecken, laufen lassen und gut ist.
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2: Noch bis Mitternacht haben wir Zeit zum Mitmachen.

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0: starten wir in den Donnerstagmorgen. Guten Start, es ist 18 ab 7.
1: Und bereit für euch mein aktueller Liebling One Republic, Need Your Love. Ganz schöner Hit, zuerst die drei wichtigsten Meldungen von unterwegs. A1 Richtung Zürich, Stau einmal quer durchs Argoviland wegen einem Unfall für heute Morgen. Von Aarau Ost bis zum Barrecktunnel geht es gut eine halbe Stunde länger. In der Region Brugg, darum auch Anstau auf der A3 Richtung Zürich. Da bringen wir euch gut durch den Stau von Brugg bis zu der Verzügung Bierfeld 10 Minuten länger. Und an die Hauptstrasse von Wollen auf Bremgarten, da verliert ihr aktuell eine Viertelstunde.
0: Und wettermässig geht das Ganze so weiter, wie wir es kennen. Aus diesen 18 Grad, die wir aktuell noch messen, werden um die 32. Dazu geht es bis zum Sonnenuntergang am 9:30 strahlenden Sonnenschein.
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0: Schweizer Nazi, die schreibt Geschichte und steht im WM-Viertelfinal.
1: Und der grosse Traum, der lebt natürlich auch ganz viele Fans aus dem Argoviland vor Ort im Stadion mit. In Vancouver zum Beispiel, der Argovi-Hörer Rudi von Auenstein mit am Start gewesen. Bei dem magischen Moment, wo der Vargas den letzten Penalty geschossen hat.
2: Das war so eine Stille, eine Angespanntheit und dann ist es explodiert. Das ist all der, in Anführungszeichen, Frust rausgekommen, den wir uns müssen von der Seele schreien. Das war schon wahnsinnig. Da haben alle einander umarmt und vor allem ist nachher gerade so die dicke Börse losgegangen.
0: Ja, kaum fertig jubelt, ist es darum gegangen, dass man auch im Viertelfinale gegen Argentinien dabei sein kann.
2: Jeder hat ein Ticket gesucht für auf Kansas, um dort auch wieder dabei zu sein. Wir haben das Spiel, ich weiss nicht, wie es die Leute machen. Wir haben frei, wir können gehen, wir haben das so geplant. Aber Teil kommen hier spontan und sagen, ja, ich gehe noch dorthin, wenn sie so weit sind, dann packen wir das.
1: Von Vancouver, wo wir die Kolumbianer geschlagen haben, geht es für den Rudi jetzt eben in die USA. Und die haben da schon alles parat.
2: Jetzt haben wir den Flug nach Kansas gebucht, das Hotel dort gebucht. Wir bleiben vom 9. bis zum 13. So, dass wir einen Tag nach dem Spiel wieder schauen können, was wir buchen müssen.
0: Ja, hoffentlich nochmal ein Hotel und nochmal Tickets und zwar für das Halbfinale.
1: Ja, zuerst müssen wir aber die Argentinier raushauen. Das passiert hoffentlich in der Nacht vom Samstag auf den Sonntag.

0: sind.
1: So, und wer darf jetzt wieder die Rosenblätter am Boden aufsammeln?
2: Du!
1: Hilfst nicht mal mit?
2: Nein!
1: So, ganz bisschen romantisch. Lady Gaga und Bruno Mars.
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1: Fertig romantisch, Trennungssong vom Kamerad.
4: Ah.
1: Hug Yourself bereits hier in der Argovia Morgenshow.
2: Und dann wieder gute Laune. Ah, one and only Britney Spears parat mit dem Elton John.
1: Und gerade noch mehr zum richtig guten Tag kommen, Florida. Das alles und noch mehr vor dem 8 Uhr für euch.
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5: Es ist 7:30 Uhr.
6: Ich bin der Felix Haldimann. Guten Morgen.
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6: Die eidgenössische Finanzkontrolle kritisiert die Bundesverwaltung. Diese mache bei Informatikprojekten immer wieder die gleichen Fehler, schreibt die Finanzkontrolle in einem Bericht. Im Wesentlichen hätten sich die heutigen Fehler nicht verändert zu den Fehlern von vor 10 Jahren, so das Fazit. Unter anderem kritisiert der Bericht, dass IT-Projekte meist teurer werden als geplant. Schweizer KMU blicken trotz wirtschaftlicher Unsicherheiten mehrheitlich zuversichtlich in die Zukunft. Das zeigt eine Studie der Versicherung AXA Schweiz. Fast 90% der befragten Unternehmen gehen davon aus, dass es ihre Firma auch in 10 Jahren noch gibt. Dies, obschon knapp die Hälfte die wirtschaftliche Lage in ihrer Branche als unsicher beurteilt. Der vergangene Juni war in Westeuropa der heißeste jemals gemessene. Die Durchschnittstemperatur lag bei fast 21 Grad, was mehr als 3 Grad über dem Junimittel entspricht, meldet der EU-Klimadienst Copernicus. Insbesondere die Hitzewelle in der zweiten Junihälfte habe viele Temperaturrekorde in Westeuropa gebrochen, so auch in der Schweiz. Die USA wollen Syrien von der Liste der Staaten streichen, die Terrorismus unterstützen. Das teilt das US-Außenministerium mit. Der syrische Langzeitherrscher Bashar al-Assad war Ende 2024 gestürzt worden. Seither haben sich die USA und weitere westliche Staaten Syrien wieder angenähert.
5: Grüßt euch, das Auto kurz nach 7:30 Uhr. Alle Staus, die ihr mindestens 10 Minuten verliert. Wir schicken einen Gruß in die Region Aarau an A1 Richtung Zürich und bringen euch gut durch den Stau zwischen Aarau-Ost und der Verzögerung Birfeld. Hier anstehen wegen einem Unfall für heute Morgen. Es wird aber immer besser. Aktuell noch 20 Minuten, wo es länger geht. Darum auch abbremsen in der Region Brugg, A3 Richtung Zürich zwischen Brugg und der Verzögerung Birfeld. Da müsst ihr 10 Minuten warten. Region Zürich, Westring Richtung Basel zwischen Urdorf Süd und dem Limmentaler Kreuz, ein Plus von 10 Minuten. Und auch 10 Minuten länger auf der Hauptstrasse von Wollen auf Bremgarten.
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4: Auf dem Wetterbericht hat es weit und breit nur Sonnenli in Sicht. Der Sommer gibt Vollgas, heute mit bis zu 32 Grad um einen blauen Himmel.
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4: Und bevor es wieder so heiß wird, spielen wir unser legendäres Morgen-Game «Falsch ist richtig».
5: Wer alles falsch macht, räumt 100 Stutz ab, um zu posten, gerade nach 2 Hits. Ihr könnt es probieren. 2 Möglichkeiten habt ihr zum dabei sein, entweder mit ein paar wenigen Klicks in der Radio Argovia-App.
4: Oder 0848 120 120, einfach rasch anrufen.
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0: 20 vor 8, das ist Zeit zum Spielen.
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2: Der Mann von meiner Kandidatin ist in der Imker-Ausbildung und darum ist die offizielle Bezeichnung von meiner Kandidatin heute Bienenmami. Conny, guten Morgen.
3: Guten Morgen.
2: Stimmt
3: genau,
2: das?
3: Ja, mein Mann ist Imker, ich selber nicht. Und deshalb sage ich immer, ich bin Bienenmami, aber ich bin keine Imkerin, in dem Sinne, ich bin nicht ausgebildet als Imkerin.
2: Ihr habt den eigenen Honig natürlich dort bei euch im Garten und deine Aufgabe ist es, den Honig weiter zu verarbeiten. Was machst du alles daraus?
3: Genau, ich mache aus dem Honig einerseits Oxymel und aus anderen Nebenprodukten wie Wach noch Creme.
2: Oxymel ist was?
3: Creme. Honig-Essig-Mischung kann man noch anreichern mit verschiedenen Kräutern, die entweder Magen-Darm gut tun oder im Stoffwechsel generell.
2: Genau. Und jetzt räumst du 100 Stutz ab, liebe Conny. Falsch ist richtig, spielen wir miteinander. Jetzt musst du alles falsch machen. 6 Fragen innerhalb von 20 Sekunden nämlich falsch beantworten. Wenn du das schaffst, dann gibt es 100 Stutz für dich zum Posten.
3: Super, probieren wir.
2: Toi, toi, toi und mach alles falsch.
3: Danke dir.
2: Welche Farbe hat Zucker?
3: Pink.
2: Falsch, wie schmeckt der Zitrone?
3: Süß.
2: Falsch, gross, grösser, am?
3: Kleinsten.
2: Falsch, sind wir gerade im Winter?
3: Ja.
2: Falsche Zahl, kleiner als 10?
3: 12.
2: Falsch, was ist die Farbe der Liebe?
3: Pink.
2: Falsch!
3: Cool, super!
2: Viel Spass mit den Bienen und viel Spass beim Posten. Mega. Mit diesen 100 Stutz. Gratulieren.
3: Hey, cool, danke vielmals.
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0: Wir starten Donnerstag mit dem Flowrider. Guten Morgen, Orgovialand, in 14 Minuten ist 8.
1: Und vorerst vor in der Warteschlange, das Tess und der Cian. How to Heal jetzt gerade dran für euch. Schnell die wichtigsten Meldungen von unterwegs. Region Aarau, Stau Richtung Zürich auf der A1. Zwischen Aarau Ost und der Verzögerung Birfeld 20 Minuten länger. Darum auch Abbremsen auf der A3 Richtung Zürich in der Region Brugg. Von Brugg bis zu der Verzögerung Birfeld 10 Minuten plus. Und in der Region Zürich der längste Stau auf der A1 Richtung St. Gallen vom Limmentaler Kreuz bis zum Gobrist, wo wir 10 Minuten länger haben.
0: Und wettermässig geht es so weiter, wie wir es kennen. Aus diesen 18 Grad, die wir aktuell noch messen, werden um die 32 dazu viel Sonne und ein blauer

0: Die meisten haben ihn also erkannt.
1: Das ist der Tom Hanks.
2: Tom Hanks, ja.
3: Tom Hanks.
1: Ja, der Tom Hanks.
4: Tom Hanks.
5: Gar keine Challenge für euch, wo wir euch auf der Straße fragen, welcher Mann das hier ist auf dem Bild, wo wir euch zeigen. Und er ist unser Geburtstagskind heute in der Argovio Morgenshow. Er wird 70.
0: 8 Minuten vor 8 Uhr. Grüße zu allen Geburtstagskindern, die hier zusammen mit dem US-Schauspieler heute feiern dürfen. Und da haben wir wissen, welche Szene von Tom Hanks euch besonders in Erinnerung geblieben ist.
4: Das war im Film Forrest Gump, wo der Forrest Gump eben so mega schnell weggerannt ist. Mega schnell können sprinten, das habe ich noch so im Kopf.
3: Ja, dort, wo er halt so säckelt auf der Straße. Die eine Szene, wo er dort losrennt und die Freiheit genießt.
1: Ich denke, sicher Lauf, Forrest, Lauf. Das ist das, was einem bleibt.
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1: 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Und aus Belohnung gibt es eine Glasse von kalter Lust.
2: Nice. Dann mach ich es einfach und spenden auch.
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7: 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Juli.
8: Es ist 8.
9: Ich bin der Felix Haldimann. Guten Morgen.
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9: In der Schweiz sind nach wie vor nur wenige Stellen ausgeschrieben. Verglichen mit dem ersten Quartal sank die Zahl von April bis Juni um 2,4%. Dies zeigen neue Daten des Stellenvermittlers Adecco und der Universität Zürich. Je nach Berufsgruppe gibt es jedoch große Unterschiede. In Gesundheitsberufen etwa wird nach wie vor viel Personal gesucht, genauso wie in den Bereichen Handwerk und Industrie. Schweizer KMU blicken trotz wirtschaftlicher Unsicherheiten mehrheitlich zuversichtlich in die Zukunft. Das zeigt eine Studie der Versicherung AXA Schweiz. Fast 90% der befragten Unternehmen gehen davon aus, dass es ihre Firma auch in 10 Jahren noch gibt. Dies, obschon knapp die Hälfte die wirtschaftliche Lage in ihrer Branche als unsicher beurteilt. Wie von US-Präsident Donald Trump angedroht, haben die USA in der Nacht den Iran angegriffen. Örtliche Medien berichten von Explosionen entlang der Küste des Irans. Zudem soll die USA auch Eisenbahnbrücken bombardiert haben. Trump stellte die Waffenruhe mit dem Iran gestern offen in Frage und äußerte Zweifel an einer Fortsetzung der Verhandlungen mit dem Iran. Die iranischen Revolutionsgarden griffen derweil US-Stützpunkte in Kuwait und Bahrain an. Nach einem tödlichen Militär-U-Boot-Unfall ist in Argentinien der Verantwortliche verurteilt worden. Er erhielt eine 3-jährige Freiheitsstrafe auf Bewährung. Vor knapp 9 Jahren ist vor Argentinien das Militär-U-Boot gesunken. Dabei starben 44 Menschen. Das Gericht urteilte, der frühere U-Boot-Flottenchef habe seine Pflichten verletzt und fahrlässig gehandelt.
7: Der Dow Jones New York schließt 1,1% im Minus, der Nasdaq schließt 0,3% im Plus und der Nikkei in Tokio steht aktuell 1,9% im Plus. Noch die Devise: ein Euro gibt es für 92 Rappen, ein US-Dollar für 81 Rappen.
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11: Am 2.8. staut sich in der Region Aarau. A1 Richtung Zürich von Aarau Ost bis zu der Verzügung Birfeld haben eine Viertelstunde länger. Region Zürich, der Westring Richtung Basel, ansteht zwischen Urdorf Süd und dem Limmentaler Kreuz. Ihr verliert hier 10 Minuten. Sonst nie ein grösseres Plus als 10 Minuten. Gute und eine sichere Fahrt euch.
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7: Der Donnerstag bringt Sonne pur ins Argovialand, dazu um die 32 Grad und eine leichte Brise.
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7: Schön starten wir zusammen in Donnerstag.
11: Halb Gitarre, halb Mensch. Da ist der Mel Smith und Stargazing.

0: Musik, die wach macht hier in der Argovia Morgenshow.
1: Save me tonight am 11.08.
2: Ich wünsche mir von der Beyoncé Hallo.
1: Da geht's jetzt gerade. Zuerst brauchen wir aber eure Tipps, Argovia Land.
3: Save me Kavi, ein paar Red Bulls, frühzeitig einkaufen, nicht mehr an die Läden werden dann ausverkauft sein.
0: Ja, Tipps, wie ihr wach bleibt, um den Viertelfinal zu schauen.
1: Ja, der Match gegen Algerien an der WM, das war ja schon total absurd gewesen, am Morgen um 5 Uhr. Und jetzt wird es nochmal verrückter. Der Viertelfinal gegen Argentinien ist in der Nacht vom Samstag auf den Sonntag am Morgen um 3 Uhr.
0: Das wird so cool, aber einfach auch sehr anstrengend. Da sind wir euch auf die Strasse gefragt, was eure Geheimtipps sind, um wach zu bleiben, dass wir den Match eben nicht verpassen.
4: Also sicher Kaugummi kauen, so starke Geschmack, so zum Beispiel Pfefferminz oder so.
5: Kalt duschen und einen kalten Kaffee trinken. Nicht einen warmen, einen kalten.
6: Joggen hilft auch. Hey, ich höre mit dem Kopfhörer wirklich mega laut Musik hören und es hält mich dann so knapp am Leben noch.
7: Es klingt vielleicht ein bisschen komisch, aber man kann mitten am Tag zocken, duschen. Das sollte einen wach behalten.
0: Zocken, duschen. Also links und rechts duschen oder ein neues Paar anlegen?
1: Vielleicht auch mit einem Kollegen. Könnt auch du und ich
0: machen wir!
1: Ich nehme deine Socken, du nimmst meine Socken.

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0: Ed Sheeran für euren Start-Tag. Es ist 18:08 und wettermässig geht es so weiter, wie wir es schon kennen. Aus diesen 20 Grad, die wir aktuell noch messen, werden um die 32. Dazu gibt es bis zum Sonnenuntergang am 9:30 strahlenden Sonnenschein.
1: Von der Strasse gebe ich euch noch zwei Meldungen mit auf den Weg, dass ihr gut und sicher ankommt. In der Region Aarau, da stockt es noch ein bisschen auf der A1 Richtung Zürich. Zwischen Aarau-Ost und Megenwil geht es 10 Minuten länger. Und in der Region Zürich auf dem Westring Richtung Basel, der längste Stau um den Gubristum zwischen Urdorf Nord und dem Limmentaler Kreuz, haben wir auch 10 Minuten länger. 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

0: Morgen, guten Morgen Show. Schön, sind ihr da, Argo Violenz.
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0: Taylor Swift, die gibt es jetzt gerade mit ihrem aktuellen Hit.
2: In der nächsten halben Stunde auch mit am Start der Michael Patrick Kelly für euch.
0: Und noch ein bisschen Bella Italia an dem schönen Sommertag im Argo Violenz, der Neck.
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7: 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Juli.
0: 8:30 haben wir's.
8: Ich bin der Felix Haldimann. Guten Morgen.
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8: In der Schweiz sind nach wie vor nur wenige Stellen ausgeschrieben. Verglichen mit dem ersten Quartal sank die Zahl von April bis Juni um 2,4%. Dies zeigen neue Daten des Stellenvermittlers Adecco und der Universität Zürich. Je nach Berufsgruppe gibt es jedoch große Unterschiede. In Gesundheitsberufen etwa wird nach wie vor viel Personal gesucht, genauso wie in den Bereichen Handwerk und Industrie. Nach einem brutalen Angriff in der Limmatalbahn und beim Shoppi Tivoli ist ein Mann vom Bezirksgericht Baden verurteilt worden. Er erhielt eine bedingte Freiheitsstrafe von 2 Jahren und muss die Schweiz für 8 Jahre verlassen. Er hatte 2023 einen älteren Mann nach einer harmlosen Frage mehrfach geschlagen und getreten. Das Gericht sprach ihn der versuchten schweren Körperverletzung und mehrfachen einfachen Körperverletzung schuldig. Schweizer KMU blicken trotz wirtschaftlicher Unsicherheiten mehrheitlich zuversichtlich in die Zukunft. Das zeigt eine Studie der Versicherung AXA Schweiz. Fast 90% der befragten Unternehmen gehen davon aus, dass es ihre Firma auch in 10 Jahren noch gibt. Dies, obschon knapp die Hälfte die wirtschaftliche Lage in ihrer Branche als unsicher beurteilt. Wie von US-Präsident Donald Trump angedroht, haben die USA in der Nacht den Iran angegriffen. Örtliche Medien berichten von Explosionen entlang der Küste des Irans. Zudem soll die USA auch Eisenbahnbrücken bombardiert haben. Die iranischen Revolutionsgarden griffen derweil US-Stützpunkte in Kuwait und Bahrain an.
0: Grüßt euch ins Auto. 8:32 haben wir 2 Meldungen aus der Region Zürich, wo ihr 10 Minuten verliert. A1 Richtung St. Gallen, von Dietika bis zum Gubrist abbremsen. Und auf dem Westring Richtung Basel, zwischen Urdorf Nord und dem Limmataler Kreuz. Sonst läuft's.
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2: Auf dem Wetterbericht hat es weit und breit nur Sonnenli in Sicht. Der Sommer gibt Vollgas, heute mit bis zu 32 Grad um einen blauen Himmel.
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2: Guten Morgen.
0: Morgen. Ich habe einen guten Donnerstag.
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0: Argovia Morgenshow, 21 Minuten vor 9 Uhr. Da geben wir das Wort nochmal der Argovia-Hörerin Andrea.
1: Zuerst einmal mein Mitgefühl an alle Dachwohnungsbewohner. Zu Spitzenzeiten haben wir in der oberen Etage 37 Grad und in der unteren Etage 30 Grad.
2: Wow. Ach Gott.
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2: Andrea, also eine von all den Hörerinnen und Hörern, die daheim fast am Schmelzen sind vor lauter Hitze.
0: 37 Grad im oberen Stock, das ist ja jenseits von gut und böse.
2: Wow. Die Klimaanlage, die wir da verschenken, wäre bei Andrea daheim also im Dureinsatz.
0: Ja, und wahrscheinlich. Sie würde, glaube ich, die Abendroutine wieder so ein bisschen vereinfachen. Die dauert ja ein Weile momentan.
2: Da ist wirklich eins zu viel los.
1: Wir machen es meistens so, dass wir am Abend 6 Uhr in die Reisführungen baden. Eine halbe Stunde. Dann kommen wir heim, machen in der nassen Badhose zu Nacht und tun auch in der nassen Badhose zu Nacht essen, dass man noch ein bisschen abgekühlt ist. Dann gehen wir duschen und dann schauen wir in den Unterwäsche und mit einem feuchten Tüchli über dem Körper WM. Anders ist es eigentlich nicht auszuhalten.
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2: Bis Mitternacht noch.
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0: Schönen guten Morgen, Orgovia Landi. 12 Minuten ist es 9 Uhr und wettermässig geht es hier ganz einfach so weiter, wie wir das schon bestens kennen. Aus diesen 21 Grad, die wir aktuell noch messen, werden um die 32 dazu viel Sonne.
1: Auf der Strasse müsst ihr nur in der Region Zürich abbremsen, rund um den Gubrist, wo ihr von der Seite her gut 10 Minuten länger habt. Englischunterricht mit der Frau Vanessa Landert.
0: Oh nein.
1: Vertigo.
0: Ah, Schwindel.
1: Schwindel? Habe ich etwas gelernt.
0: Ihre Schwindlig, Tiffany.
1: Tiffany Harris.

0: Wahnsinn! Die Schweizer Nazi schreibt Geschichte und steht im WM-Viertelfinal. Und der grosse Traum leben natürlich auch ganz viele Fans aus dem Argovialand vor Ort im Stadion mit.
1: In Vancouver zum Beispiel der Argovia-Hörer Rudi von Auerstein mit am Start gewesen, bei dem magischen Moment, wo der Vargas den letzten Penalty geschossen hat.
2: Das war so eine Stille, eine Angespanntheit und dann ist es explodiert. Das ist all der in Anführungszeichen Frust rausgekommen, den wir uns müssen von der Seele schreien. Das war schon wahnsinnig. Hier haben alle einander umarmt und vor allem ist nachher gerade so die Ticketbörse losgegangen.
0: Ja, kaum fertig gejubelt ist schon darum gegangen, dass man halt auch im Viertelfinal gegen Argentinien dabei sein kann.
2: Jeder hat ein Ticket gesucht für auf Kansas, um dort auch wieder dabei zu sein. Wir haben das Spiel, ich weiss nicht, wie es die Leute machen. Wir haben frei, wir können gehen, wir haben das so geplant. Aber Teil kommen hier spontan und sagen, ja, ich gehe noch dorthin, wenn sie so weit sind, dann packen wir das.
1: Von Vancouver, wo wir die Kolumbianer geschlagen haben, geht es jetzt für den Rudi eben in die USA und die haben da schon alles parat.
2: Jetzt haben wir den Flug nach Kansas gebucht, das Hotel dort gebucht. Wir bleiben vom 9. bis zum 13. so dass wir einen Tag nach dem Spiel wieder schauen können, was wir buchen müssen.
0: Ja, im Idealfall halt nochmal ein Hotel und nochmal Tickets und dann für das Halbfinale.
1: Zuerst müssen wir aber das Viertelfinale über die Bühne bringen, die Argentiner raushauen. Das passiert hoffentlich in der Nacht vom Samstag auf den Sonntag.

0: Nelly Furtado für euch Start in den Donnerstagmorgen.
1: Und Shakira zusammen mit dem Burna Boy parat.
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0: Donnerstag, der 9. Juli.
1: Es ist 9 Uhr.
11: Ich bin Felix Haldimann. Guten Morgen.
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11: In der Schweiz sind nach wie vor nur wenige Stellen ausgeschrieben. Verglichen mit dem ersten Quartal sank die Zahl von April bis Juni um 2,4%. Dies zeigen neue Daten des Stellenvermittlers Adecco und der Universität Zürich. Je nach Berufsgruppe gibt es jedoch große Unterschiede. In Gesundheitsberufen etwa wird nach wie vor viel Personal gesucht, genauso wie in den Bereichen Handwerk und Industrie. Die Kantonspolizei Aargau hat gestern in Lenzburg zwei mutmaßliche Einbrecherinnen festgenommen. Die beiden Frauen sollen in eine Wohnung eines Mehrfamilienhauses eingedrungen sein, teilt die Polizei mit. Nachdem die Bewohnerin sie überrascht hatte, flüchteten sie. Die Polizei konnte beide wenig später in einem nahegelegenen Wald anhalten. Bei den Festgenommenen handelt es sich um eine 15-jährige Französin und eine 24-jährige Kroatin. Nach einem brutalen Angriff in der Limmatalbahn und beim Shoppi Tivoli ist ein Mann vom Bezirksgericht Baden verurteilt worden. Er erhielt eine bedingte Freiheitsstrafe von 2 Jahren und muss die Schweiz für 8 Jahre verlassen. Er hatte 2023 einen älteren Mann nach einer harmlosen Frage mehrfach geschlagen und getreten. Das Gericht sprach ihn der versuchten schweren Körperverletzung und mehrfachen einfachen Körperverletzung schuldig. Wie von US-Präsident Donald Trump angedroht, haben die USA in der Nacht den Iran angegriffen. Örtliche Medien berichten von Explosionen entlang der Küste des Irans. Zudem soll die USA auch Eisenbahnbrücken bombardiert haben. Die iranischen Revolutionsgarden griffen derweil US-Stützpunkte in Kuwait und Bahrain an.
0: Der Nikkei in Tokio schließt 1,6% im Plus und dann geht noch die Devise. Ein Euro kostet 92 Rappen, ein US-Dollar 81 Rappen.
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1: Fahrt vorsichtig am 3 ab 9 in der Region Baden auf der A1 Richtung Zürich. Da liegt im Barecktunnel ein Abfallsack. Region Rheinfelden, Stau wegen der Baustelle A3 Richtung Zürich zwischen Rheinfelden Ost und dem Rastplatz Mumpf Süd. 2 Meldungen aus der Region Zürich geht jeweils 10 Minuten länger. A1 Richtung St. Gallen zwischen Dietikon und dem Gubrist und Abbremsen auf dem Westring Richtung Basel zwischen Urdorf Nord und dem Limmataler Kreuz.
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0: Der Donnerstag heute bringt die Sonne pur ins Argovialand dazu um die 32 Grad und es geht eine leichte Beise.
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0: Wunderbares Wetter zum Baden. Die Aare, die Reuss und der Rhein sind 23 Grad, die Limit 24 und der Halwilersee, der Bad in Temmwil ist 20 Grad und es geht einen schwachen Wind.
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0: Geniessen das schöne Wetter.
1: Morgen zusammen.

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1: Der Mann von meiner Kandidatin ist in der Imker-Ausbildung und darum ist die offizielle Bezeichnung von meiner Kandidatin heute Bienenli-Mami. Conny, guten Morgen.
2: Guten Morgen.
1: Stimmt
2: genau,
1: das?
2: Ja, mein Mann ist Imker, ich selber nicht. Und deshalb sage ich immer, ich bin Bienenmami, aber ich bin keine Imkerin, in dem Sinne, ich bin nicht ausgebildet als Imkerin.
1: Ihr habt den eigenen Honig natürlich dort bei euch im Garten und deine Aufgabe ist es, den Honig weiter zu verarbeiten. Was machst du alles daraus?
2: Genau, ich mache aus dem Honig einerseits Oxymel und aus anderen Nebenprodukten wie Wachs noch Creme.
1: Oxymel ist was?
2: Creme. Honig-Essig-Mischung kann man noch anreichern mit verschiedenen Kräutern, die entweder Magen-Darm gut tun oder dem Stoffwechsel generell.
1: Genau. Und jetzt räumst du 100 Stutz ab, liebe Conny. Falsch ist richtig, spielen wir miteinander. Jetzt musst du alles falsch machen. 6 Fragen innerhalb von 20 Sekunden nämlich falsch beantworten. Wenn du das schaffst, dann gibt es 100 Stutz für dich zum Posten.
2: Super, probieren wir.
1: Toi, toi, toi und mach alles falsch.
2: Danke dir.
1: Welche Farbe hat Zucker?
2: Pink.
1: Falsch, wie schmeckt der Zitrone?
2: Süß.
1: Falsch, gross, grösser, am?
2: Kleinsten.
1: Falsch, sind wir gerade im Winter?
2: Ja.
1: Falsche Zahl, kleiner als 10?
2: 12.
1: Falsch, was ist die Farbe der Liebe?
2: Pink.
3: Falsch!
1: Cool.
2: Cool, super!
1: Viel Spass mit den Bienenli und viel Spass beim Posten mit diesen 100 Stutz. Gratulieren.
2: Hey, cool, danke vielmals.
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0: super gut rein. Also wenn ein Sommertag, der neue Hit von Meghan Trainor, Get In Girl, haben wir gerade gehört, hier bei Argovia.
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0: Wir können auch gemütlich mit der Olivia Dean so easy parat.
2: Sind immer auch fast überhitzen mit Ofenback und Overdrive.
0: Und einer für ganz viel gute Laune, Dr. Alban, zusammen mit ganz vielen anderen Hits noch vor dem 10.
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0: 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Einen guten Donnerstag euch, Arguvialand.
1: Zusammen gehen wir durch den Sommertag mit den besten Hits im Soundtrack zum Leben. I took the long road across the ocean.

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6: Einen guten Donnerstag, es ist 10 Uhr.
7: Ich bin der Felix Haldimann.
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7: Nach einem brutalen Angriff in der Limmatalbahn und beim Shoppi Tivoli ist ein Mann vom Bezirksgericht Baden verurteilt worden. Er erhielt eine bedingte Freiheitsstrafe von 2 Jahren und muss die Schweiz für 8 Jahre verlassen. Er hatte 2023 einen älteren Mann nach einer harmlosen Frage mehrfach geschlagen und getreten. Das Gericht sprach ihn der versuchten schweren Körperverletzung und mehrfachen einfachen Körperverletzung schuldig. Die Kantonspolizei Aargau hat gestern in Lenzburg 2 mutmaßliche Einbrecherinnen festgenommen. Die beiden Frauen sollen in eine Wohnung eines Mehrfamilienhauses eingedrungen sein, teilt die Polizei mit. Nachdem die Bewohnerin sie überrascht hatte, flüchteten sie. Die Polizei konnte beide wenig später in einem nahegelegenen Wald anhalten. Bei den Festgenommenen handelt es sich um eine 15-jährige Französin und eine 24-jährige Kroatin. In der Schweiz ist jede 6. Person in einem Fitnessstudio angemeldet. Das ist etwas mehr als in Deutschland und Österreich, wie eine Studie zur Fitnesswirtschaft im deutschsprachigen Raum zeigt. Bei jungen Erwachsenen hat jeder 5. ein Fitness-Abo, bei über 50-Jährigen ist es noch jeder 10. Die Fußball-Weltmeisterschaft in den USA, Kanada und Mexiko zieht im Schnitt weniger Zuschauer an als bei der letzten WM in Nordamerika vor 32 Jahren. Demnach besuchten rund 65.000 Menschen ein Spiel, das teilt der Weltfußballverband FIFA mit. 1994 lag der Schnitt noch bei fast 69.000 Zuschauerinnen und Zuschauern. Im Raum Zürich klemmt es auf der A1 Richtung St. Gallen zwischen Dietikon und dem Gubristunnel. Da haben wir noch Stau auf dem Westring Richtung Basel zwischen Urdorf Nord und dem Limmentaler Kreuz. In der Region Bern auf der A1 Richtung Zürich klemmt es zwischen Schönbühl und Kirchberg wegen einem Pannenfahrzeug. Dort ist die Fahrbahn verengt. Und zuletzt in der Region Aargau auf der A3 Richtung Zürich gibt es Bauarbeiten zwischen Rheinfelden Ost und dem Rastplatz Mumpf Süd. Darum geht es auch dort ein bisschen länger.
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8: Der Donnerstag heute bringt die Sonne pur ins Argovia-Land, dazu um die 32 Grad und es geht eine leichte Beise. Und so geht es dann auch weiter. Bis und mit dem Sonntag sieht es schon mal sommerlich heiß aus. Es geht bis zu 34 Grad.
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8: Und jetzt Holly Humberstone.
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Alex Warren im Soundtrack zum Leben mit seinem aktuellen Hit Fever Dream. Zusammen gehen wir durch den Donnerstag, wo es ja auch wieder heiß wird. 32 Grad warten da auf uns. Dazu ganz viel Sonne und zur Abkühlung eine leichte Wiese. Guten Tag euch!

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8: Zusammen durch den Donnerstag. Es ist 11 Uhr.
9: Ich bin der Felix Haldimann.
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11: Schweizer KMU blicken trotz wirtschaftlichen Unsicherheiten mehrheitlich zuversichtlich in die Zukunft. 86% glauben, dass ihr Betrieb auch in 10 Jahren noch existiert. Nico Eichwald.
12: Das zeigt eine Studie vom Versicherer AXA. Trotz aller Zuversicht, der KMU machen steigende Kosten und der Fachkräftemangel Probleme. Besonders in der Produktion fehlen die Leute. Seit 2022 ist das Problem, neue Leute zu finden, um 20% gestiegen. Fast die Hälfte der KMU kommen zu wenig oder gar keine Bewerbungen über. Zu denken gibt den Unternehmen auch Beziehung zu den USA. Das Vertrauen sinkt massiv. Nur noch knapp ein Drittel sieht die USA als innovativen Standort. Auch dass man stark von amerikanischen IT-Lösungen abhängig ist, stört viele.
11: In Aarau ist gestern ein TÜV-Fahrer bei einem Unfall verletzt worden. Der 50-Jährige fuhr auf der Tellistraße Richtung Bux bei der Surebrücke offenbar über Rot. Danach kollidierte er mit einem Auto. Er wurde verletzt ins Spital gebracht. Die Polizei hat ihn angezeigt. In der Schweiz ist jede sechste Person in einem Fitnessstudio angemeldet. Das ist etwas mehr als in Deutschland und Österreich, wie eine Studie zur Fitnesswirtschaft im deutschsprachigen Raum zeigt. Bei jungen Erwachsenen hat jeder Fünfte ein Fitness-Abo, bei über 50-Jährigen ist es noch jeder Zehnte. Die Fußball-Weltmeisterschaft in den USA, Kanada und Mexiko zieht im Schnitt weniger Zuschauer an als bei der letzten WM in Nordamerika vor 32 Jahren. Demnach besuchten rund 65.000 Menschen ein Spiel, das teilt der Weltfußballverband FIFA mit. 1994 lag der Schnitt noch bei fast 69.000 Zuschauerinnen und Zuschauern. Im Raum Zürich haben wir stockenden Verkehr auf der A1 Richtung St. Gallen zwischen Dietike und dem Gubrisch-Tunnel und auch Stau auf dem Westring Richtung Basel zwischen Urdorf Nord und dem Limmentaler Kreuz. In der Region Bern klemmt es auf der A1 Richtung Zürich zwischen Schönbühl und Kirchberg wegen einem Pannenfahrzeug. Fahrbahn dort enger und es geht rund 15 Minuten länger.
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8: Der Donnerstag heute bringt Sonne pur ins Argovialand, dazu um die 32 Grad und es geht eine leichte Beise. So geht es dann auch weiter. Bis und mit dem Sonntag sieht das schon mal sommerlich heiß aus. Es geht bis zu 34 Grad.
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8: Und da ist Dre für euch.
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0: Und jetzt gibt's Musik, die zum Wetter passt.
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4: Es ist der 9. Juli. Ja, wer braucht schon einen Ventilator, wenn man so einen Song haben kann? Der hat die Sommerhits-Playlists im Jahr 2007 gestürmt und wie ein heißer Sommertag wie heute immer wieder gern viel gelost und gespielt. 36 Grad von zwei Raumwohnungen.
5: 36 Grad.
4: Entstanden ist die Nummer auf einem Hoteldach in Barcelona an einem schönen Sommertag, wo einfach alles gestummt hat, hat die Sängerin einmal gesagt. Es war extrem heiss gewesen. Sie waren mit zwei Kollegen dort gewesen. Es hatte einen Pool gehabt und überall hübsche Boys. Also besser hätte es für sie gar nicht können laufen. Zu vierten am Pool sind ihnen dann ganz spontan die luftig locker Melodien gekommen und sie haben dann angefangen, den Song quasi live zu texten. Also alles, was gerade um sie herum passiert ist, haben sie reingepackt in diese Nummern. Heute kann die Sängerin Inga Humpe sagen, dass 36 Grad ihr Last Christmas ist. Diese Nummer wird jedes Jahr im heissen Sommer wieder gespielt, wie höhere Temperaturen umso mehr. Da ist er jetzt also der sötig heisse Song von Zweiraumwohnung.

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6: Ich wünsche euch einen guten, wenn es etwas gibt. Das ist Radio Argovia. Jetzt haben wir 12 Uhr.
7: Ich bin der Felix Haldimann.
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7: Die walisische Sängerin Bonnie Tyler ist im Alter von 75 Jahren gestorben. Tyler wurde weltbekannt durch Hits wie etwa Total Eclipse for the Heart. Bonnie Tyler starb nach Komplikationen bei einer Darmoperation in Portugal. Die Waliserin lag zuletzt längere Zeit im Koma, aus dem sie zwischendurch wieder erwachte. Bei der Ersatzwahl für den Aargauer Regierungsrat dürfte es doch zu einem Wahlkampf kommen. Die GLP will offenbar den Zofinger Stadtrat und Grossrat Dominik Gresch ins Rennen schicken, das berichtet das SRF-Regionaljournal Aargau-Solothurn. Gresch würde gegen FDP-Nationalrätin Maja Rienicker antreten. Die Ersatzwahl für den Sitz von Regierungsrat Stefan Attiger ist am 18. Oktober. In Aarau ist gestern ein TÜV-Fahrer bei einem Unfall verletzt worden. Der 50-Jährige fuhr auf der Tellistraße Richtung Buchs bei der Surebrücke offenbar über Rot. Danach kollidierte er mit einem Auto. Er wurde verletzt ins Spital gebracht. Die Polizei hat ihn angezeigt. Schweizer KMU blicken trotz wirtschaftlichen Unsicherheiten mehrheitlich zuversichtlich in die Zukunft. 86% glauben, dass ihr Betrieb auch in 10 Jahren noch existiert. Nico Eichwald.
8: Das zeigt eine Studie vom Versicherer AXA. Trotz aller Zuversicht, der KMU machen steigende Kosten und der Fachkräftemangel Probleme. Besonders in der Produktion fehlen die Leute. Seit 2022 ist das Problem, neue Leute zu finden, um 20% gestiegen. Fast die Hälfte der KMU kommen zu wenig oder gar keine Bewerbungen über. Zu denken gibt den Unternehmen auch Beziehung zu den USA. Das Vertrauen sinkt massiv. Nur noch knapp ein Drittel sieht die USA als innovativen Standort. Auch dass man stark von amerikanischen IT-Lösungen abhängig ist, stört viele.
7: Im Raum Zürich lämmt es auf der A1 Richtung St. Gallen zwischen Dietikon und dem Gubristunnel und auf dem Westring Richtung Basel zwischen Urdorf Nord und dem Limmataler Kreuz.
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9: Cremet euch immer wieder ein und trinkt auch genug. Der Donnerstag einmal mehr strahlend, schön bei rund 32 Grad am Nachmittag. So geht es dann auch gerade morgen Freitag und übers Wochenende weiter mit Temperaturen bis zu 35 Grad.
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9: Ich wünsche euch einen guten, wenn es etwas gibt. Jennifer Lopez zusammen mit dem David Guetta jetzt hier im Soundtrack zum Leben.

0: Donnerstagmittag bei Radio Arguvia und die Musikwelt die trauert um eine prägnante Stimme. Die Rock-Ikone Bonnie Tyler die stirbt im Alter von 75 in Portugal. Peter Stutz.
1: Sie ist nach einer Operation im Koma gelegen, zwischendurch wieder verwacht, aber jetzt endgültig eingeschlafen. Das meldet die BBC. Die Bonnie Tyler, bekannt für ihre ruhige Stimme, die sie bekommen hat, weil sie nicht aufs Redeverbot von ihrem Arzt gelassen hat. Alles richtig gemacht. Genau ihre reinweise Stimme ist zu ihrem grossen Markenzeichen geworden. Mit grossen Hits wie «Holding Out for a Hero» oder «It's a Heartache» ist sie zum Weltstar geworden. It's a heartache, nothing but a heartache. Die Bonnie Tyler hat Gas gegeben im Leben, hat 22 Häuser auf der ganzen Welt gehabt und eine Ehe, die über 50 Jahre gehabt hat. Ja, und was viele nicht wissen, ihre Version von «The Best» ist das Original. Wo dann ein Jahr später in der Version von der Tina Turner zum Welthit geworden ist.
0: Wir sagen Danke, Bonnie Tyler, für deine Melodien. Sie jetzt auch hier bei Radio Arguvia.

0: Mit Radio Arguvia geht es zurück in die Mittagspause. Jetzt haben wir 12:30.
1: Ich bin der Felix Haldimann.
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1: Die walisische Sängerin Bonnie Tyler ist im Alter von 75 Jahren gestorben. Das berichtet BBC. Bonnie Tyler starb nach Komplikationen bei einer Darmoperation in Portugal. Die Waliserin lag zuletzt längere Zeit im Koma, aus dem sie zwischendurch wieder erwachte. Mit Hits wie It's a Heartache oder Holding Out for a Hero wurde Tyler in den 80er Jahren weltberühmt. Bei der Ersatzwahl für den Aargauer Regierungsrat dürfte es doch zu einem Wahlkampf kommen. Die GLP will offenbar den Zofinger Stadtrat und Grossrat Dominik Gresch ins Rennen schicken. Das berichtet das SRF-Regionaljournal Aargau-Solothurn. Gresch würde gegen FDP-Nationalrätin Maja Riniker antreten. Die Ersatzwahl für den Sitz von Regierungsrat Stefan Attiger ist am 18. Oktober. Meldungen und Fälle von beruflich bedingtem Hautkrebs hätten in den letzten Jahren zugenommen. Das teilt die Unfallversicherung SUVA mit. Die Zahl der Hautkrebsfälle war vor 2 Jahren 5-mal so hoch wie 2020. Wer im Freien etwa auf Baustellen arbeite, sei der Sonne besonders stark ausgesetzt. Schweizweit erkranken jährlich rund 25.000 Menschen an Hautkrebs, etwa rund 1.000 davon, weil sie viel an der Sonne arbeiten. Blockierte Auslandsvermögen Venezuelas sollen für die Katastrophenhilfe nach den verheerenden Erdbeben eingesetzt werden. Das fordert Interimspräsidentin Delcy Rodriguez. Das Geld soll insbesondere Familien und besonders betroffenen Regionen zugutekommen. Bei den Erdbeben vor 2 Wochen starben mindestens 3.800 Menschen, fast 17.000 wurden verletzt. Im Raum Zürich lämmt auf der A1 Richtung St. Gallen zwischen Dietike und dem Gubrichtunnel und auf dem Westring Richtung Basel zwischen Urdorf Nord und dem Limmentaler Kreuz.
0: Es ist heiss im Arguvialand. Der Donnerstagnachmittag um die 32 Grad bei viel Sonne und nur einzelne Wolken, die rasch vorbeidäusern. Von Freitag bis Sonntag geht es dann auch gerade so weiter mit Temperaturen zwischen 33 und 35 Grad.
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0: Und Michael Schulte. Schön, dass ihr da.

0: Das ist einfach die beste Musik, auch am Donnerstag. Schön verbringen wir die Mittagspause miteinander. Die Loi, sei gerade da im Soundtrack zum Leben.
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2: Mit dem Manuel Welti. Schweizerinnen und Schweizer haben im Juni weiterhin gerne Geld ausgegeben, vor allem wenn es ums Reisen geht. Laut dem Konsumindikator sind die Ausgaben 1,8% höher gewesen als letztes Jahr. Sehr beliebt sind immer noch Restaurantbesuche, sonstige Ausgaben für Freizeit sind dagegen leicht zurückgegangen. Schweizer Arbeitnehmende arbeiten, wenn möglich, gerne von daheim. Der Anteil an ausgeschriebenen Stellen mit Option auf Homeoffice ist laut dem Stellenportal Indeed seit Anfang Jahr deutlich gestiegen. Knapp jede siebte Stelle bietet diese Option an. Das sagen so viel wie noch nie. Porsche hat im ersten Halbjahr weniger Auto verkauft. Gut 122'000 Fahrzeuge hat Porsche verkauft. Das sind 16% weniger als im gleichen Zeitraum letztes Jahr. Ein Grund war, dass es keine Steuervergünstigungen für Elektro- und Hybridfahrzeuge in den USA mehr gibt.
1: Und jetzt der Zwischenstand von der Schweizer Börse. Direkt aus dem Börsenhandel von der Aargauischen Kantonalbank.
3: Die Schweizer Börse zeigt sich heute von der negativeren Seite und handelt leicht im Minus mit rund 0,1%. Der erneute Nahostkonflikt belastet die Börse und schnürt Unsicherheiten. Darum halten sich die Anleger ein bisschen zurück. Heute ist eine Meldung herausgekommen, dass Swisscom und Kühne und Nagel aus dem SMI rausgehen per September. Ersetzt werden sie durch den Pharmakonzern Sondo und Galderma. Auf den einen Titel hat dann Ipsomed noch einen guten Tag eingezogen bis jetzt, mit einem Plus von rund 2,5%. Sie haben ihre Quartalszahlen veröffentlicht, die sehr gut ausgesehen haben. Sion Brehm, direkt aus dem Börsenhandel von der Aargauischen Kantonalbank.
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4: Ich wünsche euch einen guten Start in den Nachmittag. Das ist Radio Argovia. Jetzt haben wir eins.
5: Für euch im Studio die Laura Kühne.
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5: Die britische Sängerin Bonnie Tyler ist im Alter von 75 Jahren gestorben. Mit Hits wie It's a Heartache oder Holding Out for a Hero wurde Tyler in den 80er Jahren weltberühmt. Tyler starb nach Komplikationen bei einer Darmoperation in Portugal. Die Waliserin lag zuletzt längere Zeit im Koma, aus dem sie zwischendurch wieder erwachte. Bei der Ersatzwahl für den Aargau-Regierungsrat dürfte es doch zu einem Wahlkampf kommen. Die GLP will offenbar den Zofinger Stadtrat und Grossrat Dominik Gresch ins Rennen schicken. Das berichtet das SRF-Regionaljournal Aargau-Solothurn. Gresch würde gegen FDP-Nationalrätin Maja Riniker antreten. Die Ersatzwahl für den Sitz von Regierungsrat Stefan Attiger ist am 18. Oktober. Meldungen und Fälle von beruflich bedingten Hautkrebs hätten in den letzten Jahren zugenommen. Das teilt die Unfallversicherung SUVA mit. Die Zahl der Hautkrebsfälle war vor 2 Jahren 5-mal so hoch wie 2020. Wer im Freien etwa auf Baustellen arbeite, sei der Sonne besonders stark ausgesetzt. Schweizweit erkranken jährlich rund 25.000 Menschen an Hautkrebs. Etwa rund 1.000 davon, weil sie viel an der Sonne arbeiten. Die Schweizer Stauseen sind aktuell nur noch zu 43% gefüllt. Damit sind die leerer als zur gleichen Zeit im Energiekrisenjahr 2022, berichten die CH-Media-Zeitungen. Auf die Stromproduktion sollte der tiefe Pegelstand vorerst keinen Einfluss haben. Die Situation sei nicht prekär, heißt es bei der Eidgenössischen Elektrizitätskommission. Man beobachte die Lage aber sehr genau. Es hat einen Unfall auf der Reise Richtung Zürich zwischen Brütisellenkreuz und Wallisellen. Darum braucht ihr dort Geduld. Eine Spur ist im Moment nämlich zu. Und bitte ein Gas für Rettungsfahrzeug bilden. Wegen dem habt ihr aber auch viel länger auf der A1 und A4 Richtung St. Gallen zwischen Zürich Ost und dem Brütisellenkreuz. Dort vor allem wegen Gaffer. Dann ebenfalls, wo ihr noch länger braucht wegen dem Unfall, ist noch auf der A15 auf der Oberlandautobahn Richtung Brütisellen zwischen Hegnau und dem Brütisellenkreuz. Und dann müsst ihr auch noch ein bisschen mehr Zeit rechnen im Moment auf der A1 Bern Richtung Zürich zwischen Kriegstetten und der Verzweigung Lauterbach. Allen unterwegs eine gute Fahrt.
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4: Cremet euch immer wieder ein und trinkt auch genug. Der Donnerstag einmal mehr strahlend schön bei rund 32 Grad am Nachmittag. So geht es dann auch gerade morgen Freitag und übers Wochenende weiter mit Temperaturen bis zu 35 Grad.
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4: Ich wünsche euch einen guten Start in den Donnerstagnachmittag. Leonie zusammen mit dem Callum Scott jetzt hier parat. Geniessen!

0: hoffe fest, Arguvialanz, ihr seid gut in den sonnigen Donnerstag Nachmittag gestartet. Die beste Musik, die schicke ich euch in die Lautsprecher. Freue mich besonders auf ihn da. Das ist der Mike Perry, The Ocean. Gerade hier im Soundtrack zum Leben. Zuerst übergebe ich in Marius Füglistel.
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2: Die Sommerferien sind da und wenn es dann für Body langsam zu heiß wird und man sich ein bisschen abkühlen möchte und vielleicht auch mal wieder das Hirn ein bisschen füttern, dann bietet sich dieser Ausflug an. Bei mir ist der Gast von der Umweltarena in Spreitenbach, der Andreas Kriesi. Er ist Umweltingenieur und Projektleiter von den Ausstellungen. Und für die Sommerferien machen wir immer ein spezielles Angebot. Das heisst bei euch Family Days. Was bedeutet das? Wie kann ich da profitieren, vielleicht als Familie, Andreas?
3: Ja, die Family Days sind unser grosses Sommerabenteuer für die ganze Familie. Vom 4. Juli bis zum 16. August gibt es jeweils vom Mittwoch bis am Sonntag, von 10 bis um 5 Uhr. Spannende Erlebnisse, Wettbewerb, Spezialpreis. Und das Schöne ist, bei uns können die Kinder entdecken, ausprobieren, spielerisch lernen und die Eltern haben genauso Freude daran.
2: Im Mittelpunkt steht dieses Jahr bei euch der Luchs. Warum gerade die faszinierende Raubkatze?
3: Ja, der Luchs passt perfekt zu unserem Ansatz Natur erleben und verstehen. Bei unserem Spasstrail auf Augenhöhe mit dem Luchs können die Kinder selber die Welt vom Luchs erleben. Sie schleichen durch den Trail, springen wie ein Luchs und entdecken mit allen Sinnen, was die heimliche Raubkatze so besonders macht. Es ist Lernen, aber es fühlt sich an wie ein Abenteuer.
2: Jetzt sind ihr die Umweltarena. Gibt es denn da auch Aktivitäten für so kleine Umweltpioniere, die sich nicht nur für Tiere interessieren?
3: Auf jeden Fall. Die Umweltarena ist voller Mitmacherlebnisse rund um nachhaltigen Konsum, Energie, Wohnen und Mobilität. Familien können testen, tüfteln und spielerisch herausfinden, wie nachhaltige Ideen im Alltag funktionieren. Besonders beliebt ist auch unser Indoor-Parkour mit Elektro- und Fun-Fahrzeugen. Das sorgt bei vielen grossen und kleinen Kindern für leuchtende Augen.
2: Einen ersten guten Eindruck gibt es ja auch online bei euch auf umweltarena.ch. Andreas Kriesi, merci vielmals für den Besuch.
3: Hat mich gefreut.
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0: gemütlich gehen wir durch den Donnerstagnachmittag. Das ist Radio Urgovia, wo euch einfach die beste Musik in die Lautsprecher schickt. Sunrise Avenue. Für euch parat, gerade nach Ihnen beiden da.
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11: Schön verbringen wir den Nachmittag miteinander. Das ist Radio Argovia. Jetzt haben wir zwei.
12: Für euch im Studio die Laura Kühne.
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12: Die Fluggesellschaft Swiss prüft nach einem IT-Ausfall bei der Flugsicherung SkyGuide Schadenersatzforderungen. Ein Urteil des Europäischen Gerichtshofs könnte die Forderungen möglich machen. Die Luftraumsperrung Mitte Juni habe den Flugbetrieb erheblich beeinträchtigt. 14 Flüge seien annulliert worden, wovon rund 1.750 Passagiere direkt betroffen gewesen seien. Wie hoch der Schadenersatz sein könnte, teilt die Swiss nicht mit. Die Schweizer Stauseen sind aktuell nur noch zu 43% gefüllt. Damit sind die leerer als zur gleichen Zeit im Energiekrisenjahr 2022, berichten die CH-Media-Zeitungen. Auf die Stromproduktion sollte der tiefe Pegelstand vorerst keinen Einfluss haben. Die Situation sei nicht prekär, heißt es bei der Eidgenössischen Elektrizitätskommission. Man beobachte die Lage aber sehr genau. Die Schweiz hat neu ein Kooperationsbüro in Syrien. Diese Präsenz in der Hauptstadt Damaskus soll einen Beitrag leisten zum politischen Wandel und zur Entwicklung in dem Land, teilte das Eidgenössische Departement für Auswärtige Angelegenheiten mit. Das Büro ersetze das bisherige humanitäre Büro der Schweiz in Syrien. Das Engagement werde sich auf 4 Schwerpunkte konzentrieren: menschliche Entwicklung, Klima und Umwelt, wirtschaftliche Entwicklung sowie Frieden und Regierungsführung. Bei der dritten Stierjagd im spanischen Pamplona sind 13 Teilnehmer verletzt worden. Das teilen die Organisatoren der Stierhatz mit. Alle Verletzten seien Männer im Alter zwischen 18 und 68 Jahren. Das Fest begann am Montag und dauert bis Anfang nächster Woche. Täglich werden mehrere Stiere durch die Gassen gejagt. Bei den Mutproben werden jedes Jahr Menschen verletzt. Das letzte Todesopfer gab es 2009. Es hat einen Unfall im Moment, wo recht beschäftigt auf der A1 Richtung Zürich zwischen der Verzügung Brütisellen und Wallisellen. Darum haben wir sehr viel länger. Gut eine Stunde und 15 Minuten mehr, die ihr sicher einrechnen müsst, im Moment auf der A1 und A4 Richtung Zürich zwischen Frediken und dem Brütisellenkreuz. Und auch noch auf der A15 Richtung Brütisellen zwischen Hegnau und dem Brütisellenkreuz, dort auch wegen dem Unfall. Dann auch noch wegen dem Unfall stockt es auf der A1 Richtung St. Gallen zwischen Zürich-Ost und dem Brütisellenkreuz, dort aber wegen Gaffer. Zusätzlich noch, wenn ihr länger braucht, auf der A1 Richtung Bern zwischen dem Rastplatz Walterswil und Oftringen, dort wegen einem Pannenlastwagen. Und 5 Minuten mehr, wenn ihr noch braucht, auf der A1 Richtung Zürich zwischen Kriegstetten und Önsingen. Allen unterwegs, die was brauchen, viel Geduld und sonst ganz, ganz eine gute Fahrt.
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11: Es ist heiss im Argovialand. Der Donnerstagnachmittag um die 32 Grad bei viel Sonne und nur ein Sonnenwolke, die rasch vorbeidäusert. Von Freitag bis Sonntag geht es dann auch gerade so weiter mit Temperaturen zwischen 33 und 35 Grad.
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0: 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Und das ist sein Hit, wenn die Welt 1986. 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

0: Er macht Halt am Argulenfest am 5. September. Der Boschi. Schön sind wir mit dem Soundtrack zum Leben unterwegs. Der grosse Hit von Felix Jähn. Habe ich für euch parat? Gerade nach dem Punkt.
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7: Für euch im Studio die Laura Kühne.
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7: Die Fluggesellschaft Swiss prüft nach einem IT-Ausfall bei der Flugsicherung SkyGuide Schadenersatzforderungen. Ein Urteil des Europäischen Gerichtshofs könnte die Forderungen möglich machen. Die Luftraumsperrung Mitte Juni habe den Flugbetrieb erheblich beeinträchtigt. 14 Flüge seien annulliert worden, wovon rund 1.750 Passagiere direkt betroffen gewesen seien. Wie hoch der Schadenersatz sein könnte, teilt die Swiss nicht mit. Die Mehrheit der Bevölkerung möchte PFAS-Chemikalien stärker regulieren. Das zeigt das neueste Umweltpanel der ETH Zürich und des Bundesamts für Umwelt. PFAS-Chemikalien sind in vielen Alltagsprodukten, können aber problematisch für Umwelt und Gesundheit sein. Trotz des hohen Risikobewusstseins passen die befragten Personen ihr Konsumverhalten aber nicht an. 2/3 geben an, dass PFAS in Produkten ihren Kaufentscheid nicht beeinflussen. Die Schweiz hat neu ein Kooperationsbüro in Syrien. Diese Präsenz in der Hauptstadt Damaskus soll einen Beitrag leisten zum politischen Wandel und zur Entwicklung in dem Land, teilte das eidgenössische Departement für Auswärtige Angelegenheiten mit. Das Büro ersetze das bisherige humanitäre Büro der Schweiz in Syrien. Das Engagement werde sich auf 4 Schwerpunkte konzentrieren: menschliche Entwicklung, Klima und Umwelt, wirtschaftliche Entwicklung sowie Frieden und Regierungsführung. Bei der dritten Stierjagd im spanischen Pamplona sind 13 Teilnehmer verletzt worden. Das teilen die Organisatoren der Stierhatz mit. Alle Verletzten seien Männer im Alter zwischen 18 und 68 Jahren. Das Fest begann am Montag und dauert bis Anfang nächster Woche. Täglich werden mehrere Stiere durch die Gassen gejagt. Bei den Mutproben werden jedes Jahr Menschen verletzt. Das letzte Todesopfer gab es 2009.
0: Grüß dein Auto, wir gehen in die Region Zürich. Es hat einen Unfall gegeben auf der A1 Richtung Bern. Zwischen Döss und dem Brütiseller Kreuz, da müsst ihr anstehen, bis zu 1,5 Stunden länger, wo es dort geht. Dann gehen wir auf den A3 Westring Richtung Basel, ab Urdorf Nord bis führen zum Gubristunnel, eine Viertelstunde. Wir gehen in die Region Solothurn auf der A1 Richtung Zürich, zwischen Wangen an der Aare und Herkingen, plus 10 Minuten. Und auf der Nord-Süd-8 vor dem Gotthardtunnel fahrt Richtung Süden, stehen wir an zwischen Amsteg und Göschenen, 4 Kilometer, heisst 40 Minuten oben drauf. Noch rasch auf die Hauptstrasse im Argovieland, von Hunzenschwil auf Sur, aktuell plus 10 Minuten. Haben Sie Sorge und kommen gut an.
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0: Wenn ihr noch keine Glaspause gemacht habt, dann wäre das etwas, wenn ihr Schweine gemacht habt. Dann machen wir noch eine zweite, weil es strahlend schön mit nur ein paar wenigen Wolken und rund 30 Grad Zofingen geht es durch den Donnerstag Nachmittag. Morgen Freitag und auch über das Weekend geht es dann gerade so weiter. Es gibt viel Sonne mit wenig Wolken und Temperaturen zwischen 33 und 35 Grad.
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0: Schön gehen wir zusammen durch euch Donnerstag Nachmittag. Der Felix Jähn, wie versprochen, jetzt hier im Soundtrack zum Leben.

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0: Mit dem Soundtrack zum Leben geht es durch einen donnerstigen Nachmittag, wo wir rasch auf die Strasse gehen, und zwar in die Region Zofingen auf der A1 Richtung Zürich. Da müsst ihr zwischen Oftringen und der Raststätte Köliken aufpassen. Es könnte dort Gegenstände auf der Fahrbahn haben. Habt Sorge unterwegs und kommen gut in die Wohnung, wenn
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0: Der Viertelfinale von der Schweizer Nazi kommt immer wie näher. In der Nacht vom Samstag auf den Sonntag, ab morgen um 3 Uhr. Ja, da gilt es ernst. Und man überlegt sich jetzt schon, hey, wo soll ich denn den Match schauen? Soll ich zuerst schlafen, dann den Wecker stellen oder wenn wir gerade Nacht zum Tag machen und durchmachen? Argovialand, die Gedanken mache auch ich mir. Es ist wirklich eine schwierige Sache. Vor allem, wenn man sich irgendwie muss wach behalten. Es gibt hier aber ganz viele Tipps und Tricks von euch.
2: Also sicher Kaugummi kauen, so starke Geschmack, so zum Beispiel Pfefferminz oder so.
3: Hey, ich höre mit den Kopfhörern wirklich mega laut Musik hören und ja, es hält mich dann so knapp am Leben.
0: Alles gute Ideen. Was ist euer Tipp zum Wachbleiben? Sagt es uns via WhatsApp-Sprachnachricht auf 0799 140 140.
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0: Vollgas gehen wir durch euren Donnerstag Nachmittag und nehmen mit den Kameras. Im Soundtrack zum Leben gebe ich euch aber auch Lost Frequencies. Oder auch der grosse Sommerhit von zwei Raumwohnungen.
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0: Zuerst aber rasch auf die Strasse. Grosses Auto am 3:30. Wir gehen in die Region Zürich auf der A1 Richtung Bern. Zwischen Tös und dem Brütiseller Kreuz staut es nach einem Unfall rund eine Stunde, wo wir dort länger haben. Auf dem A3 Westring Richtung Basel zwischen Urdorf Nord bis vorne zum Gubristunnel, da haben wir rund eine Viertelstunde länger. In der Region Basel auf der A2 Richtung Basel zwischen Pratteln und Basel Breite aktuell ein Plus von 10 Minuten. Dann in der Region Solothurn auf der A1 Richtung Zürich zwischen Wangen an der Aare und Herkingen ein Plus von 10 Minuten. Auf der Nord-Süd-Achse vor dem Gotthardtunnel fahrt Richtung Süden stehen der Rad zwischen Amsteg und Göschenen 4 km, heisst 40 Minuten, wo es oben drauf geht. Und auf der Hauptstrasse von Hunzenschwil auf Sur aktuell Plus 10 Minuten. Habt Sorge und kommen gut an.
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0: Radio Argovia grüßt mit der besten Musik euch am Donnerstag Nachmittag. Hecht habe ich parat. Sei gerade da im Soundtrack zum Leben.
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0: Mit dem Soundtrack zum Leben geht es für euch Donnerstag Nachmittag, wo ihr jetzt laut könnt mitsingen.
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4: Es ist der 9. Juli. Ja, wer braucht schon einen Ventilator, wenn man so einen Song haben kann? Der hat die Sommerhits-Playlists im Jahr 2007 gestürmt und wird an heissen Sommertag wie heute immer wieder gern viel gelost und gespielt. 36 Grad von zwei Raumwohnungen.
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4: Entstanden ist die Nummer auf einem Hoteldach in Barcelona an einem schönen Sommertag, wo einfach alles gestummt hat, hat die Sängerin einmal gesagt. Es sei extrem heiss gewesen. Sie seien mit zwei Kollegen dort gewesen. Es hätte einen Pool gehabt und überall hübsche Boys. Also besser hätte es für sie gar nicht laufen können. Zu vierten am Pool sind ihnen dann ganz spontan die luftig lockere Melodien gekommen und sie haben dann angefangen, den Song quasi live zu texten. Also alles, was gerade um sie herum passiert ist, haben sie reingepackt in diese Nummern. Heute kann die Sängerin Inga Humpe sagen, dass 36 Grad ihr Last Christmas ist. Diese Nummer wird jedes Jahr im heissen Sommer wieder gespielt, wie höhere Temperaturen umso mehr. Da ist er jetzt also der süttig heisse Song von Zweiraumwohnung.

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0: Zusammen geht es für euch noch mit dort, wo wir den Mann mitnehmen, der auch Halt am Arguvia-Fest macht. Wir freuen uns gerade doppelt auf den DJ Alle Farben. Baby Goodbye ist für euch in den Startlöchern.
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0: 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Jetzt haben wir 4 Uhr.
6: Für euch im Studio die Laura Kühne.
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6: Immer mehr Menschen melden der SUVA berufsbedingten Hautkrebs. Die SUVA habe 2024 fast 140 Fälle anerkannt, fünfmal mehr als noch 2020. Der Anstieg bedeutet aber nicht nur, dass mehr Menschen wegen Arbeit im Freien an Hautkrebs erkranken, sagt Roland Krischek von der SUVA.
7: Dass das Thema bewusster von den Betrieben wahrgenommen wird oder auch von den Personen und dass sie auch wissen, dass es eine Berufskrankheit ist und sie das auch bei der SUVA können melden.
6: Der Unfallversicherer geht allerdings von einer hohen Dunkelziffer aus. Schätzungsweise erkranken jedes Jahr rund 1'000 Menschen an berufsbedingtem Hautkrebs. 5 Monate nach einem tödlichen Angriff auf einen Zugbegleiter in Deutschland ist ein 26-Jähriger zu 10 Jahren Gefängnis verurteilt worden. Der Zugbegleiter hatte den 26-jährigen Griechen kontrolliert. Dieser hatte kein Billett und wollte sich nicht ausweisen. Nachdem der Kondukteur den Angeklagten aufgefordert hatte, auszusteigen, kam es zur Tat. Der Angeklagte schlug den Zugbegleiter so heftig, dass dieser an einer Hirnblutung starb. In nur 6 Minuten ist ein Raser durch den Gotthardtunnel gedonnert. Mit durchschnittlich 172 km pro Stunde statt der erlaubten 80 km/h ist der 22-jährige Autofahrer mit deutschem Kennzeichen durch den Tunnel gerast. Dabei überfuhr er 21 Mal die doppelte Sicherheitslinie, um Fahrzeuge zu überholen, teilt die Urner Kantonspolizei mit. Der Mann erhielt ein Fahrverbot und bekam eine Buße von mehreren tausend Franken. Ein Drogenschnelltest verlief positiv.
0: Grüß dein Auto, wir gehen in die Region Zürich auf der A1 Richtung Bern. Zwischen Töss und Zürich-Ost staut es, weil es einen Unfall gegeben hat, rund eine halbe Stunde, wo wir dort länger haben. Auf dem A3 Westring Richtung Basel ab Urdorf Süd stehen wir an, bis zum Gubristunnel führen, rund eine Viertelstunde, wo es länger geht. In der Region Basel auf der A2 Richtung Basel zwischen Pratteln und Basel-Breite staut es, auch dort, weil es einen Unfall gegeben hat, rund eine Viertelstunde, wo es dort oben drauf geht. In der Region Solothurn auf der A1 Richtung Zürich zwischen Verzweigung Lutherbach und Herkingen ein Plus von 10 Minuten. Und dann gehen wir noch rasch auf die Hauptstrasse im Arguvialand von Hunzenschwil auf Sur aktuell ein Plus von 10 Minuten. Haben Sie Sorge und kommen gut an.
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0: Wenn ihr euch irgendwie heute noch abkühlen könnt, dann macht das. Mit aktuell 31 Grad geht es zu Frick durch den Nachmittag. Morgen Freitag und auch am Wochenende geht es mit viel Sonne und Temperaturen zwischen 33 und 35 Grad. Dann gerade weiter.
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0: Zusammen geht es für euch am Donnerstagnachmittag. Ich freue mich ganz fest auf One Republic, aber auch auf die Avamax. Alles das für euch parat. Zuerst aber, wie versprochen, der Mann, der am 5. September als Argovia-Fest kommt und das Bierfeld garantiert zum Gumpen bringt. Da ist der DJ. Alle Farben.
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0: Schön verbringen wir den Donnerstagnachmittag miteinander, wo wir uns hoffentlich nächsten Montag sehen.
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0: Das ist der Ed Sheeran. Ist aktuell zu Amerika unterwegs, macht am Samstag halt zu Las Vegas. Wer spontan noch will, das Konzert von ihm schauen, ja, dann kann man schnell auf Las Vegas über. Langsam aber sicher nehmen wir Kurs in den Donnerstag für Abend. 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
0: Und auf die nächste halbe Stunde freue ich mich besonders auf Jennifer Lopez zusammen mit dem David Guetta. Save Me Tonight. Mit dabei, aber auch die grosse Stimme von Shawn Mendes. Und wer auch nicht fehlen, Frauenpower kommt von der Irene Cara.
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0: Schön, dass ihr mit uns unterwegs. Das ist Radio Arguvia. Es wird 16:30 Uhr.
6: Für euch im Studio die Laura Kühne.
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7: Uber Eats hat vor Gericht eine Niederlage erlitten. Der Lieferdienst gilt laut einem Urteil des Bundesverwaltungsgerichts als Postdienst und muss damit jährlich Angaben an den Bund liefern, etwa zur Einhaltung der branchenüblichen Arbeitsbedingungen. Uber Eats Switzerland untersteht damit der Meldepflicht der Eidgenössischen Postkommission. Die Firma gilt als Postdienst, weil sie nicht nur reine Essenslieferungen anbietet, sondern auch Lebensmittel, Haushaltsartikel oder Kosmetik liefert, so das Gericht. Die Hitzewelle trifft Igel besonders hart. Zahlreiche Igelstationen melden eine außerordentlich hohe Zahl an Igelweißen und geschwächten Muttertieren, teilt der Verein Pro Igel Schweiz mit. Die Organisation vermutet, dass viele Tiere unbemerkt sterben würden. Der Verein fordert die Bevölkerung auf, flache Schalen mit Wasser aufzustellen. Langfristig würden naturnahe Gärten die wichtigste Hilfe für Igel bleiben. In der norditalienischen Region Piemont toben Waldbrände. In der Nähe der Schweizer Grenze sind die Flammen bis auf 200 Meter an ein Ortszentrum gelangt. Gemäß einem Bericht der italienischen Nachrichtenagentur ANSA reichen die Flammen auch in weiteren Orten bis auf 600 Meter an Wohnsiedlungen heran. Eine Luftwaffeneinheit bekämpft derzeit 8 Waldbrände. Temperaturen von über 35 Grad und starke Föhnböen haben zuletzt die Flammen weiter angefacht. Regierungschefs haben auf dem NATO-Gipfel vom türkischen Gastgeber Erdogan einen scharfen Revolver samt einer Schachtel Munition geschenkt bekommen. Das berichtet der Guardian. In jede Waffe war demnach der Name des Beschenkten eingraviert. Auch eine Ausfuhrgenehmigung Erdogans habe jeweils beigelegen.
0: Grosses Auto, dass ihr gut planen kann, gebe ich rasch alle Meldungen, die ihr mindestens 10 Minuten länger habt. Wir gehen in die Region Zürich auf der A1 Richtung Bern zwischen dem Rastplatz Baltuswil und dem Limmataler Kreuz. Rund 40 Minuten, wo es oben drauf geht. Auf dem A3 Westring Richtung Basel ab Urdorf Süd bis Führen zu der Röhre rund eine Viertelstunde. In der Region Basel auf der A2 Richtung Basel zwischen Prattlen und Basel-Breite staut das, weil ein Unfall passiert ist, rund eine Viertelstunde, wo es dort oben drauf geht. In der Region Solothurn auf der A1 Richtung Zürich stockt zwischen Verzweigung Lutherbach und Herkingen rund 10 Minuten, wo ihr dort mehr Zeit einrechnen müsst. Dann gehen wir noch auf die Hauptstrasse im Arguvialand von Hunzenschwil auf Sur aktuell ein Plus von 10 Minuten. Habt Sorge und kommen gut an. Es ist warm im Arguvialand. Aktuell messen wir die Wettungen 30 Grad. Wer am Feierabend sich noch abkühlen will, macht das. Die Sonne ist noch ein Zeitchen da. Morgen, Freitag und auch am Wochenende geht es so weiter. Es gibt viel Sonne mit wenig Wolken und Temperaturen von bis zu 35 Grad.
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0: Und mit euch, schön sind ihr da.

0: Das ist einfach die beste Musik. Der Remo vorher gebe ich euch gerade hier im Soundtrack zum Leben. Zuerst heisst es für euch aber letzte Chance zum Mitmachen.
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0: beste Musik gibt es hier bei Radio Arguvia. Und die frisch verheiratete Taylor Swift habe ich euch parat. Gerade nach dem Punkt.
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5: Für euch im Studio die Laura Kühne.
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6: Die Zahl der anerkannten Fälle von berufsbedingtem Hautkrebs in der Schweiz ist deutlich gestiegen. Das teilt der Unfallversicherer Suva mit. 2024 hat der Unfallversicherer fast 140 Fälle anerkannt, fast fünfmal so viele wie 2020. Grund dafür sei, dass mehr Menschen wissen, dass Hautkrebs bei Menschen, die im Freien arbeiten müssen, eine anerkannte Berufskrankheit sei, sagt Roland Krischek von der SUVA.
7: Das ist natürlich dann auch ein Vorteil für Betroffene, wenn er so eine Berufskrankheit anmelden kann, weil dann entfallen oder Franchisen und Selbstbehalt und er hat nachher auch weniger Kosten.
6: Die SUVA geht von einer hohen Dunkelziffer von schätzungsweise 1000 Fällen aus. 5 Monate nach einem tödlichen Angriff auf einen Zugbegleiter in Deutschland ist ein 26-Jähriger zu 10 Jahren Gefängnis verurteilt worden. Der Zugbegleiter hatte den 26-jährigen Griechen kontrolliert. Dieser hatte kein Billett und wollte sich nicht ausweisen. Nachdem der Kondukteur den Angeklagten aufgefordert hatte, auszusteigen, kam es zur Tat. Der Angeklagte schlug den Zugbegleiter so heftig, dass dieser an einer Hirnblutung starb. In nur 6 Minuten ist ein Raser durch den Gotthardtunnel gedonnert. Mit durchschnittlich 172 km pro Stunde statt der erlaubten 80 km ist der 22-jährige Autofahrer mit deutschem Kennzeichen durch den Tunnel gerast. Dabei überfuhr er 21 Mal die doppelte Sicherheitslinie, um Fahrzeuge zu überholen, teilt die Urner Kantonspolizei mit. Der Mann erhielt ein Fahrverbot und bekam eine Buße von mehreren tausend Franken. Ein Drogenschnelltest verlief positiv.
0: Direkt vom Börsenhandel von der AKB, der Simon Brehm. Simon, wie sieht der Markt aktuell aus?
8: Nachdem die Börse sich am Morgen noch von der negativeren Seite gezeigt hat, hat sie das Plus gedreht am Nachmittag und rund 0,3% höher geschlossen. Die Sorgen von der neuen Eskalation im Nahen Osten belasten die Märkte aber weiterhin. Vor allem Tech-Wert und KI-Wert sind gesucht gewesen heute nach dem letzten Ausverkauf. Unter anderem die Comet mit einem Plus von rund 13%, nachdem die Bank of America das Kursziel auf 518 Franken angepasst hat. Und dann hat es noch eine Meldung gegeben, dass Swisscom und Kühne & Nagel aus dem Leitindex SMI fallen per September. Ersetzt werden sie durch Zondo und Galderma.
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0: Das ist gut durch euch für Feierabend. Ich komme rasch alle Meldungen, die mindestens 10 Minuten länger haben. Wir gehen in die Region Rheinfelden auf der A3 Richtung Zürich. Zwischen Verzweigung August und Verzweigung Rheinfelden stockt es aktuell 20 Minuten, die ihr länger habt. In der Region Zürich auf der A1 Richtung Bern zwischen dem Rastplatz Balteswil und dem Limmataler Kreuz eine halbe Stunde. Auf dem A3 Westring Richtung Basel ab Urdorf Süd bis zum Gubristunnel eine Viertelstunde, ein Plus von 10 Minuten auch auf der A1 Richtung St. Gallen ab Dietike bis zu den Röhren. in der Region Basel. Auf der A2 Richtung Luzern zwischen Arisdorf und Sissach hat es einen Unfall gegeben. Die linke Spur die ist zu, rund 20 Minuten, wo er länger hat. Auf der A2 Richtung Basel zwischen Pradeln und Basel-Breite, dort staut es ebenfalls rund 20 Minuten, wo es länger geht. Wir gehen in die Region Solothurn auf der A1 Richtung Zürich zwischen Verzweigung Lutherbach und Herkingen stockt es immer wieder mal ein Plus von 20 Minuten. Und dann gehen wir auf die Hauptstrasse im Arguviland von Wettigen auf Basel plus 10 Minuten, von Hunzenschwil auf Sur plus 10 Minuten, das auch von Seon auf Lenzburg rein, auch wegen dem Jugendfest vorobig, wo in Lenzburg heute stattfindet. Haben Sorge unterwegs und kommen gut an.
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0: Mit rund 30 Grad geht es zu Bäsibüren in Feurobig. Und wer sich noch rasch abkühlen will, irgendwo, der kann das machen. Ich kann rasch nachgeschaut. Sonnenuntergang zu Bremgarten an der Reuss um die 20 ab 9 Uhr. Morgen, Freitag sowie auch das Wochenende gehen gerade so weiter. Es gibt viel Sonne bei Temperaturen zwischen 33 und 35 Grad.
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0: Schön gehen wir zusammen mit euch einen Donnerstag Feierabend, wo wir heute von einer ganz grossen Musikikone haben müssen Abschied nehmen. Mehr dazu nach drei Hits. Schön sind wir mit uns.

0: Das ist der Schabusi im Soundtrack zum Leben. Schön gehen wir zusammen durch den Donnerstag für Abend. Und die Musikwelt, die trauert um eine unverkennbare, kratzige Stimme, die über Jahrzehnte Millionen von Menschen begeistert hat. Die Rock-Ikone Bonnie Tyler stirbt im Alter von 75 in Portugal. Sie ist nach einer OP im Koma gelegen, zwischendurch wieder verwacht, aber jetzt endgültig eingeschlafen. Radio Argovia-Redakteur Nico Eichwald.
1: Angefangen hat alles 1951. Bonnie Tyler ist in der walisischen Stadt Swansea geboren und in einer Arbeiterfamilie aufgewachsen. In einem kleinen Club im Süden von Wales ist ihre Karriere ins Rollen gekommen. Ihre zweite Single «Lost in France» ist schon auf Platz 2 der britischen Charts gelandet. Kurz darauf aber hat die Stimmbandoperation alles verändert. Zum Glück kann man im Nachhinein sagen, weil sie nicht aufs Redeverbot von ihrem Doktor gehört hat, hat ihre Stimme den rauchen Charakter bekommen. 1977 hat sie dann mit «It's a Heartache» den internationalen Durchbruch geschafft. Nachher ist ihre Karriere steil aufgegangen. Ein Hit nach dem anderen und insgesamt 18 Studioalben hat Bonnie Tyler rausgebracht. Mit «Total Eclipse of the Heart» ist sie in Großbritannien auf Platz 1 in Charts gekommen und für 2 Grammys nominiert worden. Sie ist auf der ganzen Welt auftreten und hat sogar mit 62 in einem Eurovision Song Contest gesungen. Zwischen dem ganzen Trubel hat Bonnie Tyler mit ihrem Mann Robert Sullivan, wo sie 50 Jahre verheiratet war, an der Südküste von Wales und an der Algarve in Portugal gelebt. Zuletzt hat sie wegen einem Darmdurchbruch eine Notoperation müssen machen, wo sie nachher wochenlang im künstlichen Koma gelegen ist. Mit der Bonnie Tyler geht eine Künstlerin verloren, die Generationen begeistert hat. Mit Songs, die auch heute noch fixer Bestandteil von jedem Karaoke-Abend sind. 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

0: wünsche euch einen guten Feierabend in Argovialand. Im Soundtrack zum Leben jetzt der Mann, den ihr am 5. September live am Argovia-Fest erlebt und das Bierfeld garantiert zum Mitsingen bringt. Das ist der Baschi. Kommt gut euch vor dir oben.
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0: Ja, die haben wir auch an dem Donnerstag für Abend mit dabei. Und kommt einerseits von der Leonie zusammen mit dem Callum Scott. Stay. 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Freue mich aber auch auf den Hit von Joe Corey. Und die grosse Stimme von Marlon Rudett.
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2: Der Kurt Fluri tritt jetzt doch als Verwaltungsratspräsident von der Solothurner Spitäler AG zurück. Außerdem brechen zwei Diebinnen in Lenzburg in eine Wohnung ein, wo eine 15-Jährige alleine daheim einen Mittagsschlaf macht. Und neben der FDP-Politikerin Maja Riniker kandidiert jetzt auch der Dominik Gresch von GLP für einen freiwerdenden Regierungsratssitz.
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0: Schön, sind wir mit uns unterwegs. Das ist Radio Argovia. Jetzt haben wir 17:30.
5: Ich bin Laura Kühne. Guten Abend miteinander.
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5: Uber Eats hat vor Gericht eine Niederlage erlitten. Der Lieferdienst gilt laut einem Urteil des Bundesverwaltungsgerichts als Postdienst und muss damit jährlich Angaben an den Bund liefern. Etwa zur Einhaltung der branchenüblichen Arbeitsbedingungen. Uber Eats Switzerland untersteht damit der Meldepflicht der Eidgenössischen Postkommission. Die Firma gilt als Postdienst, weil sie nicht nur reine Essenslieferungen anbietet, sondern auch Lebensmittel, Haushaltsartikel oder Kosmetik liefert, so das Gericht. Die Hitzewelle trifft Igel besonders hart. Zahlreiche Igelstationen melden eine außerordentlich hohe Zahl an Igelweißen und geschwächten Muttertieren, teilt der Verein Pro Igel Schweiz mit. Die Organisation vermutet, dass viele Tiere unbemerkt sterben würden. Der Verein fordert die Bevölkerung auf, flache Schalen mit Wasser aufzustellen. Langfristig würden naturnahe Gärten die wichtigste Hilfe für Igel bleiben. In der norditalienischen Region Piemont toben Waldbrände. In der Nähe der Schweizer Grenze sind die Flammen bis auf 200 Meter an ein Ortszentrum gelangt. Gemäß einem Bericht der italienischen Nachrichtenagentur ANSA reichen die Flammen auch in weiteren Orten bis auf 600 Meter an Wohnsiedlungen heran. Eine Luftwaffeneinheit bekämpft derzeit 8 Waldbrände. Temperaturen von über 35 Grad und starke Föhnböen haben zuletzt die Flammen weiter angefacht. Regierungschefs haben auf dem NATO-Gipfel vom türkischen Gastgeber Erdogan einen scharfen Revolver samt einer Schachtel Munition geschenkt bekommen. Das berichtet der Guardian. In jede Waffe war demnach der Name des Beschenkten eingraviert. Auch eine Ausfuhrgenehmigung Erdogans habe jeweils beigelegen.
0: Kurz vor Handelsschluss, da steht der SMI mit 0,28% im Plus zu den Währungen. Der Euro gibt es für 92 Rappen, einen Dollar zu 81 Rappen.
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0: Grüße Auto, dass ihr gut in den Feierabend kommt. Gebe ich euch rasch alle Meldungen, die ihr mindestens 10 Minuten länger habt. Wir gehen in die Region Zürich auf der A1 Richtung Bern zwischen dem Rastplatz Balterswil und dem Limmataler Kreuz. Aktuell 10 Minuten, wo es länger geht. Auf dem A3 Westring Richtung Basel ab Urdorf Süd bis Föhren zum Gubristunnel eine Viertelstunde. Plus 10 Minuten gibt es auf der A1 Richtung St. Gallen ab Dietike bis Föhren zu der Röhre. In der Region Basel auf der A2 Richtung Basel zwischen Pratteln und Basel-Breite. Dort staut es rund 20 Minuten, was oben drauf geht. In der Region Solothurn auf der A1 Richtung Zürich zwischen Verzweigung Lutherbach und Herkingen. Dort stockt es immer wieder mal rund eine halbe Stunde, was länger geht. Und dann gehen wir noch rasch auf die Hauptstrasse im Argovialand. Von Wettig auf Baden plus 10 Minuten, von Hunzenschwil auf Sur plus 10 Minuten und von Seon auf Lenzburg rein plus 10 Minuten. Haben Sie Sorge und kommen gut an. Es ist warm im Argovienland. Am Jugendfest vorabend in Lenzburg messen wir aktuell 30 Grad. Mit viel Sonne und Temperaturen zwischen 33 bis 35 Grad geht es dann morgen sowie auch am Wochenende weiter. Darum vergesst euch nicht einzucremen und genug zu trinken. Wichtig und richtig.
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0: Und mit euch,

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0: müssen dafür auch bei Gmid Argovia, wo die einen und anderen sich vielleicht bereit machen, für einen Abstecher auf Lenzburg an Jugendfest vor Abend zu gehen. Also wer spontan weg will, wäre etwas. Das Wetter, das stimmt dazu. Schön, sind mit uns unterwegs. Der Marlon Rudet nehmen wir mit. Er jetzt hier im Soundtrack zum Leben.
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0: Das ist Radio Argovia mit der besten Musik für euch. Donnerstag bei Shakira mit Dai Dai. Sie gerade hier nach dem Punkt.
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0: Schön, sind ihr mit uns unterwegs. Das ist Radio Argovia. Jetzt haben wir 6.
6: Ich bin Laura Kühne. Guten Abend miteinander.
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6: Immer mehr Menschen melden der SUVA berufsbedingten Hautkrebs. Die SUVA habe 2024 fast 140 Fälle anerkannt, fünfmal mehr als noch 2020. Der Anstieg bedeutet aber nicht nur, dass mehr Menschen wegen Arbeit im Freien an Hautkrebs erkranken, sagt Roland Krischek von der SUVA.
8: Dass das Thema bewusster von den Betrieben wahrgenommen wird oder auch von den Personen und dass sie auch wissen, dass es eine Berufskrankheit ist und sie das auch bei der SUVA können melden.
6: Der Unfallversicherer geht allerdings von einer hohen Dunkelziffer aus. Schätzungsweise erkranken jedes Jahr rund 1'000 Menschen an berufsbedingtem Hautkrebs. Warme Temperaturen sorgen in vielen Seen für mehr Entenflöhe. Die winzigen Larven können bei Badenden einen stark juckenden Hautausschlag auslösen, sind aber ungefährlich. Fachleute empfehlen deshalb, flache und pflanzenreiche Uferbereiche möglichst zu meiden oder sie zügig zu schwimmen, nach dem Baden gründlich zu duschen und sich gut abzutrocknen. Betroffen sind vor allem stehende Gewässer. Die Zahl der Piratenangriffe auf See ist so tief wie seit mehr als 30 Jahren nicht mehr. Im ersten Halbjahr wurden weltweit 38 Angriffe registriert. Zum Vergleich, letztes Jahr waren es im gleichen Zeitraum etwa doppelt so viele. Sorgen bereiten den Experten laut dem Internationalen Schiffsbüro aber weiterhin somalische Piraten. Sie waren für 4 von 5 Schiffsentführungen verantwortlich.
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6: Tadej Pogačar lässt auf der 6. Etappe der Tour de France seine Muskeln spielen. Der Slowene gewinnt die schwierige Etappe mit über 4000 Höhenmetern solo. Tadej Pogačar übernahm mit seiner Leistung heute auch das gelbe Leader-Trikot.
0: Grüß ins Auto. Wir gehen in die Region Zürich auf der A1 Richtung Bern. Zwischen dem Rastplatz Balterswil und dem Limmataler Kreuz aktuell ein Plus von 10 Minuten. Das haben wir auf dem A3 Westring Richtung Basel ab Urdorf Nord bis führen zum Kubristunnel. Auf der A1 Richtung St. Gallen zwischen Dietikon und der Röhre ebenfalls ein Plus von 10 Minuten. In der Region Basel auf der A2 Richtung Basel zwischen Pratteln und Basel-Breite aktuell 20 Minuten, die wir länger haben. In der Region Solothurn auf der A1 Richtung Zürich zwischen Verzweigung Lutherbach und Herkingen stockt es immer wieder mal rund eine Viertelstunde, wo es dort oben drauf geht. Dann gehen wir auf die Hauptstrasse im Argovieland, von Klingnau her auf Koblenz plus 20 Minuten, von Wettigen auf Baden plus 10, von Hunzenschwil auf Sur plus 10 und weil es Lenzburg Jugendfest hat, sind dort diverse Strassen gesperrt von Sehon oder auch von Staufen her Richtung Lenzburg. Aktuell eine Viertelstunde, wo es länger geht. Handsorgen kommen gut an.
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0: Sonnenbrille, die könnt ihr auch durch eure Feierabend auf der Nase haben, weil die Sonne die ist noch gerade im Moment da, bei aktuell 31 Grad zu Döttingen. Der Freitagmorgen und auch das Wochenende bringt uns ebenfalls viel Sonne mit sich, mit wenig Wolken und Temperaturen zwischen 33 bis 35 Grad.
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0: Wer sich noch rasch will, abkühlen will, dann kann das Flüsse und See im Argovieland ja, aktuell angenehm. Klimatreus oder auch da knapp 25 Grad, der Rhein rund 24 Grad. Und der Hallwilersee, der Baditz-Denwil, der ist 28 Grad, zudem geht eine leichte Brise.
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0: Miteinander gehen wir rein in euren Donnerstagabend. Schön, sind ihr da.

0: einfach die beste Musik. Das ist Argovia mit dem Kamerad an eurem Donnerstagabend. Er gerade da im Soundtrack zum Leben. Und der Kamerad, ja, er kommt aus Deutschland, aber er hat Wurzeln in der Schweiz, ja?
1: Mit der Schweiz verbindet mich neben den ganzen tollen Konzerten, die ich schon in der Schweiz spielen durfte, wie beim Heitere, dass ich Familie in der Schweiz habe. Mein Onkel wohnt in der Schweiz und dementsprechend haben wir den eigentlich immer so einmal im Jahr besucht und haben immer wieder ganz coole Sachen in der Schweiz gemacht. Der hat in Bern gewohnt und wohnt mittlerweile in Zürich. Wir waren mal auf der Street Parade in Zürich zusammen und ja, ich habe so ein bisschen von der Schweiz sehen dürfen, was natürlich super, super schön ist. Dementsprechend nicht nur Musik für mich in der Schweiz, sondern auch Familie und das finde ich ganz geil.
0: Ja, wer weiß, vielleicht ist der Kamerad auch dieses Jahr wieder zu Zürich an der Street Parade. Wer weiß, was er ist, sicher jetzt hier im Soundtrack zum Leben. Geniesst euch einen Donnerstag für Robi.
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0: verbringen wir den Donnerstag für Abend miteinander. Das ist Argovia, wo Sie beide euch noch etwas wollen. Mit auf den Weg geben.
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0: Ja, die haben wir dabei, mit auf den Weg in den Donnerstagabend. Kommt auch der Olivia Dean. Wer auch nicht empfehlen, ist die Stimme von Iggy Kelly. Und der grosse Hit von Bruno Mars.
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2: Der Kurt Fluri tritt jetzt doch als Verwaltungsratspräsident von der Solothurner Spitäler AG zurück. Außerdem brechen zwei Diebinnen in Lenzburg in eine Wohnung ein, wo eine 15-Jährige alleine daheim einen Mittagsschlaf macht. 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
0: Das ist Radio Argovia am Donnerstagabend. Jetzt haben wir 6:30.
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9: Ich bin der Manuel Welti. Bei der Ersatzwahl für den Aargauer Regierungsrat im Oktober könnte es doch noch einen Wahlkampf geben. Die GLP will offenbar den Zofiger Stadtrat und Grossrat Dominik Gresch ins Rennen schicken, berichtet das Regionaljournal Aargau Solothurn von Radio SRF. Die einzige Kandidatin bis jetzt ist die FDP-Nationalrätin Maja Riniker. In Aarau ist gestern ein Töff-Fahrer auf der Sauerbrücke über Rot gefahren und dann mit einem Auto kollidiert. Er ist mit Verdacht auf Schlüsselbeinbruch ins Spital gebracht worden. Die Polizei hat ihn angezeigt. In Lenzburg hat die Polizei gestern zwei Frauen festgenommen, die in ein Mehrfamilienhaus einbrechen wollten. Eine Bewohnerin hat die 15-jährige Französin und die 24-jährige Kroatin auf frischer Tat ertappt.
0: Ein grosses Auto, wir gehen in die Region Zürich auf A3 Westring Richtung Basel. Ab Urdorf Nord bis Führen zum Gubristunnel, aktuell 10 Minuten, die ihr länger habt. In der Region Basel auf der A2 Richtung Basel zwischen Pradlen und Basel-Breite 20 Minuten, wo es oben drauf gibt. Und in der Region Solothurn auf der A1 Richtung Zürich zwischen Verzweigung Lauterbach und Herkingen, da stockt es immer wieder mal rund eine Viertelstunde, wo ihr mehr Zeit müsst einrechnen. Und auf der Hauptstrasse im Argovieland braucht ihr aktuell 10 Minuten länger von Klingnau auf Koblenz oder auch von Hunzenschwil auf Sur. Habt Sorge und kommen gut an. Es ist warm im Argovialand. Händschicken, da messen wir aktuell 30 Grad. Mit viel Sonne und Temperaturen zwischen 33 und 35 Grad geht es dann morgen sowie auch am Wochenende weiter. Darum vergesst euch nicht einzucremen und genug zu trinken.
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0: mit der Guvia und dem Bruno Mars geht's in den Donnerstag Obig. Er gerade hier im Soundtrack zum Leben.
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Er ist nächsten Mittwoch in der Schweiz, kommt das Gurtenfestival, der Teddy Swims. Schön verbringen wir den Donnerstagabend miteinander, das ist Radio Arguvia. Glockenbach jetzt für euch parat, hier im Soundtrack zum Leben. Maybe.

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1: Ich bin Laura Kühne. Guten Abend miteinander.
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1: Warme Temperaturen sorgen in vielen Seen für mehr Entenflöhe. Die winzigen Larven können bei Badenden einen stark juckenden Hautausschlag auslösen, sind aber ungefährlich. Fachleute empfehlen deshalb, flache und pflanzenreiche Uferbereiche möglichst zu meiden oder sie zügig zu schwimmen. Nach dem Baden gründlich zu duschen und sich gut abzutrocknen. Betroffen sind vor allem stehende Gewässer. Nach der mutmaßlichen Amoktat an einer bayerischen Schule sitzt der mutmaßliche Täter in Untersuchungshaft. Der 16-Jährige wird unter anderem des versuchten Mordes in 2 Fällen verdächtigt, teilen Polizei und Staatsanwaltschaft mit. Der Jugendliche war Schüler an dem Gymnasium gewesen. Er soll gestern auf dem Schulgelände 2 13-jährige Mädchen mit dem Messer schwer am Oberkörper verletzt haben. Die europäischen Gasspeicher dürften mit weniger Reserven als üblich in den Winter gehen. Davon geht der Schweizer Energiekonzern Axpo aus. Die Speicher sind derzeit deutlich schlechter gefüllt als im langjährigen Durchschnitt. Noch sei die Versorgung nicht kritisch. Sollte der Winter aber kalt werden oder es zu Lieferproblemen kommen, könnte die Lage schwieriger werden. Die Schweiz ist bei der Gasversorgung auf die Speicher in den Nachbarländern angewiesen.
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1: Tadej Pogačar lässt auf der 6. Etappe der Tour de France seine Muskeln spielen. Der Slowene gewinnt die schwierige Etappe mit über 4000 Höhenmetern solo. Tadej Pogačar übernahm mit seiner Leistung heute auch das gelbe Leader-Trikot. Seit dem Unfall geht darum, müssen Sie sicher über gut 20 Minuten mehr rechnen auf der Reise Richtung Bern zwischen Rotrist und Önsingen. Die linke Spur ist jetzt nämlich zu. Dann brauchen Sie noch länger auf der Reise Richtung Zürich zwischen Verzweigung Lutherbach und Herkingen. Ebenfalls noch länger auf der Reise Richtung Bern zwischen Wettingen und Verzweigung Bierfeld. Und dann noch in der Region Basel. Gut etwa 10 Minuten länger brauchen Sie noch im Moment auf der A2 Richtung Basel zwischen Pratteln und Basel-Breite. Tschüss, sieht es gut aus. Habe Sorge und Rex.
0: Mit angenehmen Temperaturen und zum Teil auch noch mit Sonne geht es in euren Donnerstagabend rein. Der Freitagmorgen und auch das Wochenende gehen dann genau gleich weiter. Es gibt viel Sonne mit ein paar wenigen Wolken, die mal vorbeidüsen. Die Temperaturen die sind jeweils zwischen 33 und 35 Grad.
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0: Schön verbringen wir den Donnerstagabend miteinander. Freue mich besonders auf den Alex Warren oder auch auf Pink. Zuerst aber einen grossen Hit aus England. Das ist Holly Humberstone.

0: Schön, sind wir mit uns unterwegs in der Donnerstagabend. Das ist Radio Argovia, wo mich jetzt besonders auf eine grosse Nummer freue. Hurts ist parat hier im Soundtrack zum Leben. Sie auch diesen Sonntag in der Schweiz, am Moon and Stars, zu Lugano. Sie versüssen jetzt euch den Donnerstagabend. Geniessen es mit Stay.
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1: Ich bin der Manuel Welti. Bei der Ersatzwahl für den Aargauer Regierungsrat im Oktober könnte es doch noch einen Wahlkampf geben. Die GLP will offenbar den Zofiger Stadtrat und Grossrat Dominik Gresch ins Rennen schicken, berichtet das Regionaljournal Aargau Solothurn von Radio SRF. Die einzige Kandidatin bis jetzt ist die FDP-Nationalrätin Maya Riniker. In Aarau ist gestern ein TÜV-Fahrer auf der Sauerbrücke über Rot gefahren und dann mit einem Auto kollidiert. Er ist mit Verdacht auf Schlüsselbeinbruch ins Spital gebracht worden. Die Polizei hat ihn angezeigt. In Lenzburg hat die Polizei gestern zwei Frauen festgenommen, die in ein Mehrfamilienhaus einbrechen wollten. Eine Bewohnerin hat die 15-jährige Französin und die 24-jährige Kroatin auf frischer Tat ertappt.
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2: Ich bin Laura Kühne. Guten Abend miteinander.
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2: Die Mehrheit der Bevölkerung möchte PFAS-Chemikalien stärker regulieren. Das zeigt das neueste Umweltpanel der ETH Zürich und des Bundesamts für Umwelt. PFAS-Chemikalien sind in vielen Alltagsprodukten, können aber problematisch für Umwelt und Gesundheit sein. Trotz des hohen Risikobewusstseins passen die befragten Personen ihr Konsumverhalten aber nicht an. 2/3 geben an, dass PFAS in Produkten ihren Kaufentscheid nicht beeinflussen. Online-Plattformen könnten in der EU schon bald wieder in privaten Chats nach Hinweisen auf sexuellen Kindesmissbrauch suchen dürfen. Betroffen wären Unternehmen wie zum Beispiel WhatsApp, Microsoft oder Google. Nach einer überraschenden Wende in einer Debatte um die sogenannte Chat-Kontrolle billigte das EU-Parlament in einer chaotischen Abstimmung grundsätzlich eine befristete Ausnahme von europäischen Datenschutzregeln, verlangte aber Änderungen am Vorschlag. Damit kann das Gesetzgebungsverfahren weitergehen. Die Einführung des digitalen Euro rückt ein Stück näher. Die EU-Abgeordneten sprachen sich in Straßburg klar für die elektronische Form der Währung aus. Nach dieser Positionierung können nun die Verhandlungen für einen Rechtsrahmen von Parlament und EU-Staaten starten. Der digitale Euro soll das Euro-Bargeld ergänzen, aber nicht ersetzen. Drittstaaten wie die Schweiz könnten nach Ansicht des Parlaments den digitalen Euro auch nutzen. Deutschland kauft von den USA Tomahawk-Mittelstreckenraketen. Die beiden Staaten haben sich beim NATO-Gipfel in der Türkei auf den Kauf geeinigt. Das teilte der deutsche Kanzler Friedrich Merz im Parlament in Berlin mit. Weiter arbeite man daran, eigene europäische Systeme zu entwickeln.
3: Setzt ein Partnerfahrzeug auf der A18 Richtung Grellingen. Dort bei der Verzweigung Hagnau. Die rechte Spur ist gesperrt, darum braucht es dort ein bisschen länger. Dann haben wir noch einen Stau, der immer noch beschäftigt. 20 Minuten mehr einrechnen wegen dem im Moment auf der A1 Richtung Bern zwischen Roderist und Önsingen. Die linke Spur ist dort immer noch zu. Sonst hat sich aber der Feierabendverkehr langsam aber sicher ein bisschen beruhigt. Das heisst, ihr in der Freifahrt habt Sorge unterwegs.
4: Mit angenehmen Temperaturen und zum Teil auch noch mit Sonne geht es in euren Donnerstagabend rein. Der Freitagmorgen und auch das Wochenende gehen dann genau gleich weiter. Es gibt viel Sonne mit ein paar wenigen Wolken, die mal vorbeidüsen. Die Temperaturen die sind jeweils zwischen 33 und 35 Grad.
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2: Guten Abend. Diese Themen haben heute Schlagzeilen gemacht.
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2: Immer mehr Menschen melden der SUVA berufsbedingten Hautkrebs. Die SUVA habe 2024 fast 140 Fälle anerkannt, fünfmal mehr als noch 2020. Der Anstieg bedeutet aber nicht nur, dass mehr Menschen wegen Arbeit im Freien an Hautkrebs erkranken, sagt Roland Krischek von der SUVA.
3: Dass das Thema bewusster von den Betrieben wahrgenommen wird oder auch von den Personen und dass sie auch wissen, dass es eine Berufskrankheit ist und sie das auch bei der SUVA können melden.
2: Der Unfallversicherer geht allerdings von einer hohen Dunkelziffer aus. Schätzungsweise erkranken jedes Jahr rund 1'000 Menschen an berufsbedingtem Hautkrebs. Die Hitzewelle trifft Igel besonders hart. Zahlreiche Igelstationen melden eine außerordentlich hohe Zahl an Igelweißen und geschwächten Muttertieren, teilt der Verein Pro Igel Schweiz mit. Die Organisation vermutet, dass viele Tiere unbemerkt sterben würden. Der Verein fordert die Bevölkerung auf, flache Schalen mit Wasser aufzustellen.
4: Die Schweizer Stauseen sind aktuell nur noch zu 43% gefüllt. Damit sind sie leerer als zur gleichen Zeit im Energiekrisenjahr 2022, berichten die Zeitungen von CH Media. Auf die Stromproduktion sollte der tiefe Pegelstand vorerst keinen Einfluss haben. Die Situation sei nicht prekär, heißt es bei der Eidgenössischen Elektrizitätskommission. Man beobachte die Lage aber sehr genau.
2: In nur 6 Minuten ist ein Raser durch den Gotthardtunnel gedonnert. Mit durchschnittlich 172 km pro Stunde statt der erlaubten 80 km/h ist der 22-jährige Autofahrer mit deutschem Kennzeichen durch den Tunnel gerast. Dabei überfuhr er 21 Mal die doppelte Sicherheitslinie, um Fahrzeuge zu überholen, teilt die Urner Kantonspolizei mit. Der Mann erhielt ein Fahrverbot und bekam eine Buße von mehreren tausend Franken. Ein Drogenschnelltest verlief positiv.
5: Die walisische Sängerin Bonnie Tyler ist im Alter von 75 Jahren gestorben. Tyler wurde weltbekannt durch Hits wie etwa Total Eclipse for the Heart. Bonnie Tyler starb nach Komplikationen bei einer Darmoperation in Portugal. Die Waliserin lag zuletzt längere Zeit im Koma, aus dem sie zwischendurch wieder erwachte.
2: Nach der mutmaßlichen Amoktat an einer bayerischen Schule sitzt der mutmaßliche Täter in Untersuchungshaft. Der 16-Jährige wird unter anderem des versuchten Mordes in 2 Fällen verdächtigt, teilen Polizei und Staatsanwaltschaft mit. Der Jugendliche war Schüler an dem Gymnasium gewesen. Er soll gestern auf dem Schulgelände 2 13-jährige Mädchen mit dem Messer schwer am Oberkörper verletzt haben.
6: Ich wünsche euch ein gutes Ankommen, wenn ihr mit dem Auto unterwegs seid. In Lenzburg, da ist aktuell Jugendfest vor Abend angesagt. Darum sind dort einzelne Strassen gesperrt. Die ganze Übersicht findet ihr aber auch in unserer Radio Argovia App. Dort haben wir alles für euch parat gemacht. Hände zurück im Ränken und kommt gut an. Nach dem Sommertag gibt es auch eine klare Nacht. Obendrauf, der Freitag und auch am Wochenende, da geht es so weiter, wie wir es bis jetzt schon hatten. Es gibt viel Sonne mit ein paar einzelnen Wolken, die mal vorbeidüsen, bei Temperaturen zwischen 33 und 35 Grad. Schön sind wir mit Radio Argovia unterwegs. Ich bin der Matthias Schöpfer.
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1: Es ist 10 Uhr. Guten Abend. Diese Themen haben heute Schlagzeilen gemacht.
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1: Die Zahl der anerkannten Fälle von berufsbedingtem Hautkrebs in der Schweiz ist deutlich gestiegen. Das teilt der Unfallversicherer Suva mit. 2024 hat der Unfallversicherer fast 140 Fälle anerkannt, fast fünfmal so viele wie 2020. Grund dafür sei, dass mehr Menschen wissen, dass Hautkrebs bei Menschen, die im Freien arbeiten müssen, eine anerkannte Berufskrankheit sei, sagt Roland Krischek von der SUVA.
2: Das ist natürlich dann auch ein Vorteil für Betroffene, wenn er so eine Berufskrankheit anmelden kann, weil dann entfallen oder Franchisen und Selbstbehalt und er hat nachher auch weniger Kosten.
1: Die SUVA geht von einer hohen Dunkelziffer von schätzungsweise 1'000 Fällen aus.
3: In der Schweiz ist jede sechste Person in einem Fitnessstudio angemeldet. Das ist etwas mehr als in Deutschland und Österreich, wie eine Studie zur Fitnesswirtschaft im deutschsprachigen Raum zeigt. Bei jungen Erwachsenen hat jeder Fünfte ein Fitnessabo, bei über 50-Jährigen ist es noch jeder Zehnte. In der Schweiz profitieren laut Studie viele Menschen davon, dass Krankenkassen Fitnessabos unterstützen. Insgesamt trainieren mehr als 15 Millionen Menschen im deutschsprachigen Raum in Fitnessstudios.
1: Die Fluggesellschaft Swiss prüft nach einem IT-Ausfall bei der Flugsicherungs-Guide Schadenersatzforderungen. Ein Urteil des Europäischen Gerichtshofs könnte die Forderungen möglich machen. Die Luftraumsperrung Mitte Juni habe den Flugbetrieb erheblich beeinträchtigt. 14 Flüge seien annulliert worden, wovon rund 1.750 Passagiere direkt betroffen gewesen seien. Wie hoch der Schadenersatz sein könnte, teilt die Swiss nicht mit.
4: Die Schweizer Fußballnazi kann beim WM-Viertelfinal gegen Argentinien auf bundesrätliche Unterstützung zählen. Sportminister Martin Pfister wird extra für das Spiel nach Kansas City reisen. Er werde die Mannschaft vor Ort unterstützen und mit der Nazi mitfiebern, bestätigt sein Departement gegenüber verschiedenen Medien. Im 16. Final gegen Algerien war Bundespräsident Guy Parmelin im Stadion. Im Achtelfinal gegen Kolumbien fehlte bundesrätliche Unterstützung.
1: Der Verkauf von Solaranlagen in der Schweiz ist vergangenes Jahr um fast 30% zurückgegangen. Es ist eine erste Verlangsamung seit 2017. Dennoch blieb die Stromproduktion aus Sonnenenergie auf dem Vormarsch. Sie deckte fast 14% des Landesverbrauchs. Der Branchenverband Swiss Solar wertet den abnehmenden Photovoltaikausbau als Indiz für den Wandel im Strommarkt und die Verunsicherung in Sachen Energie- und Strompolitik des Bundes.
5: Ich wünsche euch ein gutes Ankommen, wenn ihr mit dem Auto unterwegs seid. In Lenzburg ist aktuell Jugendfest vor Abend angesagt. Darum sind dort einzelne Strassen gesperrt. Die ganze Übersicht findet ihr aber auch in unserer Radio Argovia App. Dort haben wir alles für euch parat gemacht. Hände zurück im Ränken und kommt gut an. Nach dem Sommertag gibt es auch eine klare Nacht obendrauf. Der Freitag und auch am Wochenende geht es so weiter, wie wir es bis jetzt schon hatten. Es gibt viel Sonne mit ein paar einzelnen Wolken, die mal vorbeidüsen, bei Temperaturen zwischen 33 und 35 Grad. Schön sind wir mit Radio Argovia unterwegs. Ich bin der Matthias Schöpfer.
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2: Guten Abend. Diese Themen haben heute Schlagzeilen gemacht.
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2: Immer mehr Menschen melden der SUVA berufsbedingten Hautkrebs. Die SUVA habe 2024 fast 140 Fälle anerkannt, fünfmal mehr als noch 2020. Der Anstieg bedeutet aber nicht nur, dass mehr Menschen wegen Arbeit im Freien an Hautkrebs erkranken, sagt Roland Krischek von der SUVA.
3: Dass das Thema bewusster von den Betrieben wahrgenommen wird oder auch von den Personen und dass sie auch wissen, dass es eine Berufskrankheit ist und sie das auch bei der SUVA können melden.
2: Der Unfallversicherer geht allerdings von einer hohen Dunkelziffer aus. Schätzungsweise erkranken jedes Jahr rund 1'000 Menschen an berufsbedingtem Hautkrebs. Die Hitzewelle trifft Igel besonders hart. Zahlreiche Igelstationen melden eine außerordentlich hohe Zahl an Igelweißen und geschwächten Muttertieren, teilt der Verein Pro Igel Schweiz mit. Die Organisation vermutet, dass viele Tiere unbemerkt sterben würden. Der Verein fordert die Bevölkerung auf, flache Schalen mit Wasser aufzustellen.
4: Die Schweizer Stauseen sind aktuell nur noch zu 43% gefüllt. Damit sind sie leerer als zur gleichen Zeit im Energiekrisenjahr 2022, berichten die Zeitungen von CH Media. Auf die Stromproduktion sollte der tiefe Pegelstand vorerst keinen Einfluss haben. Die Situation sei nicht prekär, heißt es bei der Eidgenössischen Elektrizitätskommission. Man beobachte die Lage aber sehr genau.
2: In nur 6 Minuten ist ein Raser durch den Gotthardtunnel gedonnert. Mit durchschnittlich 172 km pro Stunde statt der erlaubten 80 km ist der 22-jährige Autofahrer mit deutschem Kennzeichen durch den Tunnel gerast. Dabei überfuhr er 21 Mal die doppelte Sicherheitslinie, um Fahrzeuge zu überholen, teilt die Urner Kantonspolizei mit. Der Mann erhielt ein Fahrverbot und bekam eine Buße von mehreren tausend Franken. Ein Drogenschnelltest verlief positiv.
5: Die walisische Sängerin Bonnie Tyler ist im Alter von 75 Jahren gestorben. Tyler wurde weltbekannt durch Hits wie etwa Total Eclipse for the Heart. Bonnie Tyler starb nach Komplikationen bei einer Darmoperation in Portugal. Die Waliserin lag zuletzt längere Zeit im Koma, aus dem sie zwischendurch wieder erwachte.
2: Nach der mutmaßlichen Amoktat an einer bayerischen Schule sitzt der mutmaßliche Täter in Untersuchungshaft. Der 16-Jährige wird unter anderem des versuchten Mordes in 2 Fällen verdächtigt, teilen Polizei und Staatsanwaltschaft mit. Der Jugendliche war Schüler an dem Gymnasium gewesen. Er soll gestern auf dem Schulgelände 2 13-jährige Mädchen mit dem Messer schwer am Oberkörper verletzt haben.
6: Ich wünsche euch ein gutes Ankommen, wenn ihr mit dem Auto unterwegs seid. In Lenzburg ist aktuell Jugendfest vorobig angesagt. Darum sind dort einzelne Strassen gesperrt. Die ganze Übersicht findet ihr aber auch in unserer Radio Argovia App. Dort haben wir alles für euch parat gemacht. Hände zurück im Ränken und kommt gut an. Nach dem Sommertag gibt es auch eine klare Nacht. Obendrauf, den Freitag und auch am Wochenende, da geht es so weiter, wie wir es bis jetzt schon hatten. Es gibt viel Sonne mit ein paar einzelnen Wolken, die mal vorbeidüsen, bei Temperaturen zwischen 33 und 35 Grad. Schön sind wir mit Radio Argovia unterwegs. Ich bin der Matthias Schöpfer.
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2: Guten Abend. Diese Themen haben heute Schlagzeilen gemacht.
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2: Die Zahl der anerkannten Fälle von berufsbedingtem Hautkrebs in der Schweiz ist deutlich gestiegen. Das teilt der Unfallversicherer Suva mit. 2024 hat der Unfallversicherer fast 140 Fälle anerkannt, fast fünfmal so viele wie 2020. Grund dafür sei, dass mehr Menschen wissen, dass Hautkrebs bei Menschen, die im Freien arbeiten müssen, eine anerkannte Berufskrankheit sei, sagt Roland Krischek von der Suva.
3: Das ist natürlich dann auch ein Vorteil für Betroffene, wenn er so eine Berufskrankheit anmelden kann, weil dann entfallen oder Franchisen und Selbstbehalt und er hat nachher auch weniger Kosten.
2: Die Suva geht von einer hohen Dunkelziffer von schätzungsweise 1'000 Fällen aus.
4: In der Schweiz ist jede sechste Person in einem Fitnessstudio angemeldet. Das ist etwas mehr als in Deutschland und Österreich, wie eine Studie zur Fitnesswirtschaft im deutschsprachigen Raum zeigt. Bei jungen Erwachsenen hat jeder Fünfte ein Fitnessabo, bei über 50-Jährigen ist es noch jeder Zehnte. In der Schweiz profitieren laut Studie viele Menschen davon, dass Krankenkassen Fitnessabos unterstützen. Insgesamt trainieren mehr als 15 Millionen Menschen im deutschsprachigen Raum in Fitnessstudios.
2: Die Fluggesellschaft Swiss prüft nach einem IT-Ausfall bei der Flugsicherungs-Guide Schadenersatzforderungen. Ein Urteil des Europäischen Gerichtshofs könnte die Forderungen möglich machen. Die Luftraumsperrung Mitte Juni habe den Flugbetrieb erheblich beeinträchtigt. 14 Flüge seien annulliert worden, wovon rund 1.750 Passagiere direkt betroffen gewesen seien. Wie hoch der Schadenersatz sein könnte, teilt die Swiss nicht mit.
5: Die Schweizer Fußballnazi kann beim WM-Viertelfinal gegen Argentinien auf bundesrätliche Unterstützung zählen. Sportminister Martin Pfister wird extra für das Spiel nach Kansas City reisen. Er werde die Mannschaft vor Ort unterstützen und mit der Nazi mitfiebern, bestätigt sein Departement gegenüber verschiedenen Medien. Im 16. Final gegen Algerien war Bundespräsident Guy Parmelin im Stadion. Im Achtelfinal gegen Kolumbien fehlte bundesrätliche Unterstützung.
2: Der Verkauf von Solaranlagen in der Schweiz ist vergangenes Jahr um fast 30% zurückgegangen. Es ist eine erste Verlangsamung seit 2017. Dennoch blieb die Stromproduktion aus Sonnenenergie auf dem Vormarsch. Sie deckte fast 14% des Landesverbrauchs. Der Branchenverband Swiss Solar wertet den abnehmenden Photovoltaikausbau als Indiz für den Wandel im Strommarkt und die Verunsicherung in Sachen Energie- und Strompolitik des Bundes.
6: Ich wünsche euch ein gutes Ankommen, wenn ihr mit dem Auto unterwegs seid. In Lenzburg ist aktuell Jugendfest vor Abend angesagt. Darum sind dort einzelne Strassen gesperrt. Die ganze Übersicht findet ihr aber auch in unserer Radio Argovia App. Dort haben wir alles für euch parat gemacht. Hände zurück im Ränken und kommt gut an. Nach dem Sommertag gibt es auch eine klare Nacht. Obendrauf, den Freitag und auch am Wochenende, da geht es so weiter, wie wir es bis jetzt schon hatten. Es gibt viel Sonne mit ein paar einzelnen Wolken, die mal vorbeidüsen, bei Temperaturen zwischen 33 und 35 Grad. Schön sind wir mit Radio Argovia unterwegs. Ich bin der Matthias Schöpfer.
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